0: Haben auch gute offensive Spiele, haben letzte Saison auch viele Tore gemacht. Aber wir sind ruhig geblieben und die Chancen sind immer größer geworden. Und am Ende glaube ich, dass wir verdient gewonnen haben, aber das war nicht leicht.
1: 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Mit KI-Support. Viele Wolken gibt es heute, an der Nordseeküste regnet es zwischendurch, sonst startet der Tag erst freundlich, später ziehen mehr Wolken rein und ab und zu kommt mal ein kurzer Schauer runter, am Abend wird es im Westen dann nasser. Dazu Höchstwerte von 20 bis 28 Grad. Morgen bleibt es oft wolkig mit Schauern, sonst meist trocken bei bis zu 29 Grad.
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1: Es ist wieder Wochenende und auch in dieser Woche gibt es natürlich bei uns in der Region wieder einen neuen teilmobilen Blitzer. Der steht in Langenberg auf der Hauptstraße, sowohl am Samstag, dem 29. August, als auch Sonntag, dem 30. August. Also dort bitte vorsichtig fahren, achtet auf euch, eure Mitmenschen, den Geldbeutel und den allgemeinen Verkehr, sonst kann es teurer werden. Allen eine gute Fahrt und viel Spaß mit dem Programm.

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2: Im Studio Cornelius Dreger. Gemeinsame Übungen, neue Technologien und eine neue Taskforce. Die Ostseestaaten wollen beim Thema Drohnenabwehr künftig enger zusammenarbeiten. Das wurde bei einem Treffen der Innenminister in Flensburg vereinbart. Die neue Sicherheitstaskforce soll aber auch auf andere hybride Bedrohungen reagieren, so Bundesinnenminister Dobrindt.
3: Wir reden hier in der Ostsee von gekappten Unterwasserkabeln, von Anschlagsversuchen, von Desinformationskampagnen. Alles dient der Destabilisierung unserer Gesellschaften, der Politik, unserer Demokratien.
2: Das Land Berlin wird nach einem Hackerangriff erpresst, will laut regierendem Bürgermeister Wegner aber nicht auf die Forderung eingehen. Mitte August hatte die Attacke die Berliner Behörden zum Teil lahmgelegt. Es wird immer noch geprüft, welche Daten gestohlen wurden. Die Hacker behaupten laut einem Spiegelbericht an etliche Daten gekommen zu sein und sie drohen damit, sie zu veröffentlichen, sollten sie nicht gut 2 Millionen Euro in Bitcoin bekommen. US-Präsident Trump hat einen Öldeal mit Venezuela verkündet. Die USA erhalten die Mehrheitskontrolle über 65 Milliarden Barrel venezolanisches Erdöl. Die US-Ölreserven würden sich dadurch mehr als verdoppeln. Im Januar hatten die USA Venezuelas damaligen Präsidenten Maduro gefangen genommen. Norwegen hat einen neuen König. Nach dem Tod von Harald V. ist jetzt automatisch sein Sohn Håkon aufgerückt. Eine Krönung ist dafür nicht notwendig. Harald war gestern im Alter von 89 Jahren gestorben. Die Trauer in Norwegen und die Anteilnahme in ganz Europa ist groß. Der FC Bayern macht zum Bundesliga-Start genau da weiter, wo er vor der Sommerpause aufgehört hat. Im Eröffnungsspiel gegen den VfB Stuttgart haben die Bayern am Ende deutlich mit 5:1 gewonnen. Das Team von Trainer Vincent Kompany ließ sich auch nicht vom zwischenzeitlichen Ausgleich der Stuttgarter schocken. Bayern-Spieler und Torschütze zum 4:1 Alexander Pavlovic sagte bei Sky:
4: Wir haben von Anfang bis Ende alles gegeben und ist oft gegen Stuttgart so, dass sie mit der zweiten Hälfte ein bisschen einbrechen, nicht mehr so viel Kraft haben und es war heute wieder so und wir machen immer weiter, hören nicht auf und machen unsere Tore.
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5: Mit KI-Support. Viele Wolken gibt es heute, an der Nordseeküste regnet es zwischendurch, sonst startet der Tag erst freundlich, später ziehen mehr Wolken rein und ab und zu kommt mal ein kurzer Schauer runter, am Abend wird es im Westen dann nasser. Dazu Höchstwerte von 20 bis 28 Grad. Morgen bleibt es oft wolkig mit Schauern, sonst meist trocken bei bis zu 29 Grad.
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1: Es ist wieder Wochenende und auch in dieser Woche gibt es natürlich bei uns in der Region wieder einen neuen teilmobilen Blitzer. Der steht in Langenberg auf der Hauptstraße, sowohl am Samstag, dem 29. August, als auch Sonntag, dem 30. August. Also dort bitte vorsichtig fahren, achtet auf euch, eure Mitmenschen, den Geldbeutel und den allgemeinen Verkehr, sonst kann es teurer werden. Allen eine gute Fahrt und viel Spaß mit dem Programm.

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2: Im Studio Cornelius Dreger. Schönen guten Morgen. Deutschland und die anderen Ostseestaaten wollen beim Thema Drohnenabwehr enger zusammenarbeiten und auch auf andere Bedrohungen wie Desinformationskampagnen oder gekappte Unterwasserkabel stärker reagieren. Bei einem Treffen der Innenminister in Flensburg wurde vereinbart, dafür eine neue Taskforce zu gründen. Bundesinnenminister Dobrindt sagte:
3: Unser Ziel ist es, dass wir noch stärker gemeinsam innerhalb des Ostseeraums, innerhalb Europas abgestimmt uns gegen diese hybriden Bedrohungen schützen. Wir wollen schlichtweg schneller aufklären, abschrecken, abwehren.
2: Eine Hackergruppe erpresst das Land Berlin und droht offenbar damit, gestohlene Daten zu veröffentlichen. Tom Husse mit den Einzelheiten.
4: Mitte August hatte ein Hackerangriff die Berliner Verwaltung zum Teil über Tage lahmgelegt. Nun behaupten die Hacker laut Spiegel, dabei eine erhebliche Menge Daten gestohlen zu haben. Und diese Daten wollen sie nun veröffentlichen, sollten sie nicht gut 2 Millionen Euro in Bitcoin bekommen. Berlins regierender Bürgermeister Wegner hat jedoch schon erklärt, man werde sich nicht erpressen lassen. Es werde mit Hochdruck daran gearbeitet, die Täter zu fassen.
2: Soll Island wieder mit der EU über einen Beitritt verhandeln? Über genau diese Frage können die Menschen in Island heute abstimmen. Hintergrund sind die Grönland-Übernahmedrohungen von US-Präsident Trump. Die haben einen EU-Beitritt für die isländische Regierung attraktiver gemacht. Norwegen hat einen neuen König. Nach dem Tod von Harald V. ist jetzt automatisch sein Sohn Håkon aufgerückt. Eine Krönung ist dafür nicht notwendig. Harald war gestern im Alter von 89 Jahren gestorben. Die Trauer in Norwegen und die Anteilnahme in ganz Europa ist groß. Der FC Bayern München hat das Bundesliga-Eröffnungsspiel klar gewonnen. Gegen den VfB Stuttgart hieß es am Ende 5:1. Bayern-Trainer Vincent Kompany sagte bei Sky:
5: Am Anfang war unheimlich schwierig, aber das ist normal. Wir wissen, dass Stuttgart ist einfach körperlich und physisch sehr stark. Haben auch gute offensive Spieler, haben letzte Saison auch viele Tore gemacht. Aber wir sind ruhig geblieben und die Chancen sind immer größer geworden. Und am Ende glaube ich, dass wir verdient gewonnen haben, aber das war nicht leicht.
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6: Mit KI-Support. Viele Wolken gibt es heute, an der Nordseeküste regnet es zwischendurch, sonst startet der Tag erst freundlich, später ziehen mehr Wolken rein und ab und zu kommt mal ein kurzer Schauer runter, am Abend wird es im Westen dann nasser. Dazu Höchstwerte von 20 bis 28 Grad. Morgen bleibt es oft wolkig mit Schauern, sonst meist trocken bei bis zu 29 Grad.
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7: Es ist wieder Wochenende und auch in dieser Woche gibt es natürlich bei uns in der Region wieder einen neuen teilmobilen Blitzer. Der steht in Langenberg auf der Hauptstraße, sowohl am Samstag, dem 29. August, als auch Sonntag, dem 30. August. Also dort bitte vorsichtig fahren, achtet auf euch, eure Mitmenschen, den Geldbeutel und den allgemeinen Verkehr, sonst kann es teurer werden. Allen eine gute Fahrt und viel Spaß mit dem Programm.

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2: Im Studio Cornelius Dreger. Schönen guten Morgen. Gemeinsame Übungen, neue Technologien und eine neue Taskforce. Die Ostseestaaten wollen beim Thema Drohnenabwehr künftig enger zusammenarbeiten. Das wurde bei einem Treffen der Innenminister in Flensburg vereinbart. Die neue Sicherheitstaskforce soll aber auch auf andere hybride Bedrohungen reagieren, so Bundesinnenminister Dobrindt.
3: Wir reden hier in der Ostsee von gekappten Unterwasserkabeln, von Anschlagsversuchen, von Desinformationskampagnen. Alles dient der Destabilisierung unserer Gesellschaften, der Politik, unserer Demokratien.
2: Das Land Berlin wird nach einem Hackerangriff erpresst, will laut regierendem Bürgermeister Wegner aber nicht auf die Forderung eingehen. Mitte August hatte die Attacke die Berliner Behörden zum Teil lahmgelegt. Es wird immer noch geprüft, welche Daten gestohlen wurden. Die Hacker behaupten laut einem Spiegelbericht an etliche Daten gekommen zu sein und sie drohen damit, sie zu veröffentlichen, sollten sie nicht gut 2 Millionen Euro in Bitcoin bekommen. US-Präsident Trump hat einen Öldeal mit Venezuela verkündet. Die USA erhalten die Mehrheitskontrolle über 65 Milliarden Barrel venezolanisches Erdöl. Die US-Ölreserven würden sich dadurch mehr als verdoppeln. Im Januar hatten die USA Venezuelas damaligen Präsidenten Maduro gefangen genommen. Norwegen nimmt Abschied von König Harald. Tausende Menschen legten Blumen und Karten vor dem Palast in Oslo nieder. Viele umarmten sich und weinten. Am Abend wurde der Sarg durch die Hauptstadt zum Schloss gefahren. Harald soll zunächst in der Schlosskapelle aufgebahrt werden. Der FC Bayern macht zum Bundesliga-Start genau da weiter, wo er vor der Sommerpause aufgehört hat. Im Eröffnungsspiel gegen den VfB Stuttgart haben die Bayern am Ende deutlich mit 5:1 gewonnen. Das Team von Trainer Vincent Kompany ließ sich auch nicht vom zwischenzeitlichen Ausgleich der Stuttgarter schocken. Bayern-Spieler und Torschütze zum 4:1 Alexander Pavlovic sagte bei Sky:
4: Wir haben von Anfang bis Ende alles gegeben und ist oft gegen Stuttgart so, dass sie mit der zweiten Hälfte ein bisschen einbrechen, nicht mehr so viel Kraft haben und es war heute wieder so und wir machen immer weiter, hören nicht auf und machen unsere Tore.
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5: Mit KI-Support. Viele Wolken gibt's heute Morgen. Dazu regnet's anfangs noch in der Südosthälfte. An der Küste kommen auch mal Schauer durch. Später wird's vielerorts erstmal freundlicher. Am Abend ziehen im Westen wieder dickere Wolken auf und es fängt wieder an zu regnen. Dazu Höchstwerte von 20 bis 28 Grad. Morgen dann oft wolkig, im Norden und Nordwesten häufiger Schauer, maximal bis 29 Grad.
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1: Es ist wieder Wochenende und auch in dieser Woche gibt es natürlich bei uns in der Region wieder einen neuen teilmobilen Blitzer. Der steht in Langenberg auf der Hauptstraße, sowohl am Samstag, dem 29. August, als auch Sonntag, dem 30. August. Also dort bitte vorsichtig fahren, achtet auf euch, eure Mitmenschen, den Geldbeutel und den allgemeinen Verkehr, sonst kann es teurer werden. Allen eine gute Fahrt und viel Spaß mit dem Programm.

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1: Heute mit Johann einen schönen guten Tag. Der Ausschuss für Feuerwehrangelegenheiten und kommunale Ordnung tagt am Donnerstag, den 3. September um 17 Uhr in der Feuerwache Felbert Mitte in der Kopernikusstraße 8 bis 10. Auf der Tagesordnung stehen unter anderem die Sicherheit in Felberter Freibädern, die mögliche Mitgliedschaft in der GEKO Rhein-Wupper, die künftige Wahlplakatierung sowie die Einführung des Böllerverbots. Außerdem wird über den aktuellen Stand des Brandschutzbedarfsplans und dessen Fortschreibung informiert. Die öffentliche Sitzung kann von interessierten Bürgerinnen und Bürgern besucht werden. Die vollständige Tagesordnung ist im Ratsinformationssystem der Stadt Felbert einsehbar.

0: Familienzentrum Löwenzahn. Das Familienzentrum Löwenzahn in Heiligenhaus lädt am 4. September von 15 bis 17.30 Uhr zum Tag der offenen Tür ein. In der Mainstraße 12 können interessierte Familien, Eltern und Kinder die Räumlichkeiten kennenlernen und sich über die Angebote und pädagogische Arbeit informieren. Alle Interessierten sind herzlich willkommen. Und zum Abschluss blicken wir auf das Wetter für Velbert und die Region. Heute und am Wochenende bleibt es mild bei Werten tagsüber um die 23 Grad, nachts Werte um die 16 bis 18 Grad. Das Wetter ist wechselhaft. Es gibt immer wieder Regen, heute auch mal kurze Gewitter. Am Wochenende entspannt sich die Lage, allerdings sind vereinzelte Schauer möglich, dazwischen auch sonnige Phasen. Das gesamte Team von Radio Velbert wünscht euch eine gute Zeit. Die nächsten News gibt es wie immer zur vollen Stunde.
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1: Es ist wieder Wochenende und auch in dieser Woche gibt es natürlich bei uns in der Region wieder einen neuen teilmobilen Blitzer. Der steht in Langenberg auf der Hauptstraße, sowohl am Samstag, dem 29. August, als auch Sonntag, dem 30. August. Also dort bitte vorsichtig fahren, achtet auf euch, eure Mitmenschen, den Geldbeutel und den allgemeinen Verkehr, sonst kann es teurer werden. Allen eine gute Fahrt und viel Spaß mit dem Programm.

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2: Im Studio Cornelius Dreger. Schönen guten Morgen. Gemeinsame Übungen, neue Technologien und eine neue Taskforce. Die Ostseestaaten wollen beim Thema Drohnenabwehr künftig enger zusammenarbeiten. Das wurde bei einem Treffen der Innenminister in Flensburg vereinbart. Die neue Sicherheitstaskforce soll aber auch auf andere hybride Bedrohungen reagieren, so Bundesinnenminister Dobrindt.
3: Wir reden hier in der Ostsee von gekappten Unterwasserkabeln, von Anschlagsversuchen, von Desinformationskampagnen. Alles dient der Destabilisierung unserer Gesellschaften, der Politik, unserer Demokratien.
2: Das Land Berlin wird nach einem Hackerangriff erpresst, will laut regierendem Bürgermeister Wegner aber nicht auf die Forderung eingehen. Mitte August hatte die Attacke die Berliner Behörden zum Teil lahmgelegt. Es wird immer noch geprüft, welche Daten gestohlen wurden. Die Hacker behaupten laut einem Spiegelbericht, an etliche Daten gekommen zu sein und sie drohen damit, sie zu veröffentlichen, sollten sie nicht gut 2 Millionen Euro in Bitcoin bekommen. US-Präsident Trump hat einen Öldeal mit Venezuela verkündet. Die USA erhalten die Mehrheitskontrolle über 65 Milliarden Barrel venezolanisches Erdöl. Die US-Ölreserven würden sich dadurch mehr als verdoppeln. Im Januar hatten die USA Venezuelas damaligen Präsidenten Maduro gefangen genommen. Norwegen nimmt Abschied von König Harald. Tausende Menschen legten Blumen und Karten vor dem Palast in Oslo nieder. Viele umarmten sich und weinten. Am Abend wurde der Sarg durch die Hauptstadt zum Schloss gefahren. Harald soll zunächst in der Schlosskapelle aufgebahrt werden. Der FC Bayern macht zum Bundesliga-Start genau da weiter, wo er vor der Sommerpause aufgehört hat. Im Eröffnungsspiel gegen den VfB Stuttgart haben die Bayern am Ende deutlich mit 5:1 gewonnen. Das Team von Trainer Vincent Kompany ließ sich auch nicht vom zwischenzeitlichen Ausgleich der Stuttgarter schocken. Bayern-Spieler und Torschütze zum 4:1 Alexander Pavlovic sagte bei Sky:
4: Wir haben von Anfang bis Ende alles gegeben und es ist oft gegen Stuttgart so, dass sie mit der zweiten Hälfte ein bisschen einbrechen, nicht mehr so viel Kraft haben und es war heute wieder so und wir machen immer weiter, hören nicht auf und machen unsere Tore.
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5: Mit KI-Support. Viele Wolken gibt's heute Morgen. Dazu regnet's anfangs noch in der Südosthälfte. An der Küste kommen auch mal Schauer durch. Später wird's vielerorts erstmal freundlicher. Am Abend ziehen im Westen wieder dickere Wolken auf und es fängt wieder an zu regnen. Dazu Höchstwerte von 20 bis 28 Grad. Morgen dann oft wolkig, im Norden und Nordwesten häufiger Schauer, maximal bis 29 Grad.
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1: Es ist wieder Wochenende und auch in dieser Woche gibt es natürlich bei uns in der Region wieder einen neuen teilmobilen Blitzer. Der steht in Langenberg auf der Hauptstraße, sowohl am Samstag, dem 29. August, als auch Sonntag, dem 30. August. Also dort bitte vorsichtig fahren, achtet auf euch, eure Mitmenschen, den Geldbeutel und den allgemeinen Verkehr, sonst kann es teurer werden. Allen eine gute Fahrt und viel Spaß mit dem Programm.

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2: Heute mit Johann einen schönen guten Tag. Der Ausschuss für Feuerwehrangelegenheiten und kommunale Ordnung tagt am Donnerstag, den 3. September um 17 Uhr in der Feuerwache Felbert Mitte in der Kopernikusstraße 8 bis 10. Auf der Tagesordnung stehen unter anderem die Sicherheit in Felberter Freibädern, die mögliche Mitgliedschaft in der GEKO Rhein-Wupper, die künftige Wahlplakatierung sowie die Einführung des Böllerverbots. Außerdem wird über den aktuellen Stand des Brandschutzbedarfsplans und dessen Fortschreibung informiert. Die öffentliche Sitzung kann von interessierten Bürgerinnen und Bürgern besucht werden. Die vollständige Tagesordnung

0: zum Tag der offenen Tür ein. In der Mainstraße 12 können interessierte Familien, Eltern und Kinder die Räumlichkeiten kennenlernen und sich über die Angebote und pädagogische Arbeit informieren. Alle Interessierten sind herzlich willkommen. Und zum Abschluss blicken wir auf das Wetter für Velbert und die Region. Heute und am Wochenende bleibt es mild bei Werten tagsüber um die 23 Grad, nachts Werte um die 16 bis 18 Grad. Das Wetter ist wechselhaft, es gibt immer wieder Regen, heute auch mal kurze Gewitter. Am Wochenende entspannt sich die Lage, allerdings sind vereinzelte Schauer möglich, dazwischen auch sonnige Phasen. Das gesamte Team von Radio Velbert wünscht euch eine gute Zeit, die nächsten News gibt es wie immer zur vollen Stunde.
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1: Es ist wieder Wochenende und auch in dieser Woche gibt es natürlich bei uns in der Region wieder einen neuen teilmobilen Blitzer. Der steht in Langenberg auf der Hauptstraße, sowohl am Samstag, dem 29. August, als auch Sonntag, dem 30. August. Also dort bitte vorsichtig fahren, achtet auf euch, eure Mitmenschen, den Geldbeutel und den allgemeinen Verkehr, sonst kann es teurer werden. Allen eine gute Fahrt und viel Spaß mit dem Programm.

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6: Im Studio Cornelius Dreger. Schönen guten Morgen. Gemeinsame Übungen, neue Technologien und eine neue Taskforce. Die Ostseestaaten wollen beim Thema Drohnenabwehr künftig enger zusammenarbeiten. Das wurde bei einem Treffen der Innenminister in Flensburg vereinbart. Die neue Sicherheitstaskforce soll aber auch auf andere hybride Bedrohungen reagieren, so Bundesinnenminister Dobrindt.
7: Wir reden hier in der Ostsee von gekappten Unterwasserkabeln, von Anschlagsversuchen, von Desinformationskampagnen. Alles dient der Destabilisierung unserer Gesellschaften, der Politik, unserer Demokratien.
6: Das Land Berlin wird nach einem Hackerangriff erpresst, will laut regierendem Bürgermeister Wegner aber nicht auf die Forderung eingehen. Mitte August hatte die Attacke die Berliner Behörden zum Teil lahmgelegt. Es wird immer noch geprüft, welche Daten gestohlen wurden. Die Hacker behaupten laut einem Spiegelbericht an etliche Daten gekommen zu sein und sie drohen damit, sie zu veröffentlichen, sollten sie nicht gut 2 Millionen Euro in Bitcoin bekommen. US-Präsident Trump hat einen Öldeal mit Venezuela verkündet. Die USA erhalten die Mehrheitskontrolle über 65 Milliarden Barrel venezolanisches Erdöl. Die US-Ölreserven würden sich dadurch mehr als verdoppeln. Im Januar hatten die USA Venezuelas damaligen Präsidenten Maduro gefangen genommen. Norwegen nimmt Abschied von König Harald. Tausende Menschen legten Blumen und Karten vor dem Palast in Oslo nieder. Viele umarmten sich und weinten. Am Abend wurde der Sarg durch die Hauptstadt zum Schloss gefahren. Harald soll zunächst in der Schlosskapelle aufgebahrt werden. Der FC Bayern macht zum Bundesliga-Start genau da weiter, wo er vor der Sommerpause aufgehört hat. Im Eröffnungsspiel gegen den VfB Stuttgart haben die Bayern am Ende deutlich mit 5:1 gewonnen. Das Team von Trainer Vincent Kompany ließ sich auch nicht vom zwischenzeitlichen Ausgleich der Stuttgarter schocken. Bayern-Spieler und Torschütze zum 4:1 Alexander Pavlovic sagte bei Sky:
8: Wir haben von Anfang bis Ende alles gegeben und ist oft gegen Stuttgart so, dass sie mit der zweiten Hälfte ein bisschen einbrechen, nicht mehr so viel Kraft haben und es war heute wieder so und wir machen immer weiter, hören nicht auf und machen unsere Tore.
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9: Mit KI-Support. Wolkig ist es heute Morgen in vielen Ecken. Dazu regnet es in der Südosthälfte anfangs noch ab und zu. An der Küste kommen auch mal Schauer durch. Später zeigt sich sonst erst öfter die Sonne, dann ziehen mehr Wolken rein und am Abend wird es im Westen wieder nasser mit neuem Regen. Dazu Höchstwerte von 20 bis 28 Grad. Morgen meist trocken bei Sonne und Wolken, maximal bis 29 Grad.
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1: Es ist wieder Wochenende und auch in dieser Woche gibt es natürlich bei uns in der Region wieder einen neuen teilmobilen Blitzer. Der steht in Langenberg auf der Hauptstraße, sowohl am Samstag, dem 29. August, als auch Sonntag, dem 30. August. Also dort bitte vorsichtig fahren, achtet auf euch, eure Mitmenschen, den Geldbeutel und den allgemeinen Verkehr, sonst kann es teurer werden. Allen eine gute Fahrt und viel Spaß mit dem Programm.

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1: Heute mit Johann einen schönen guten Tag. Der Ausschuss für Feuerwehrangelegenheiten und kommunale Ordnung tagt am Donnerstag, den 3. September um 17 Uhr in der Feuerwache Felbert Mitte in der Kopernikusstraße 8 bis 10. Auf der Tagesordnung stehen unter anderem die Sicherheit in Felberter Freibädern, die mögliche Mitgliedschaft in der GEKO Rhein-Wupper, die künftige Wahlplakatierung sowie die Einführung des Böllerverbots. Außerdem wird über den aktuellen Stand des Brandschutzbedarfsplans und dessen Fortschreibung informiert. Die öffentliche Sitzung kann von interessierten Bürgerinnen und Bürgern besucht werden. Die vollständige Tagesordnung ist im Ratsinformationssystem der Stadt Felbert einsehbar. Stammtisch des Vereins für Felberter Kinder. Der Verein für Felberter Kinder lädt am Mittwoch, den 9. September ab 19 Uhr zu einem Stammtisch in die VHS Felbert Heiligenhaus in der Oststraße 20 im Raum 24 ein. Der Verein informiert über seine Arbeit, über aktuelle Themen rund um Kinder und Familien sowie Möglichkeiten des Engagements. Interessierte Bürgerinnen und Bürger sind eingeladen, Fragen zu stellen, eigene Ideen einzubringen und den Verein kennenzulernen. Tag der offenen Tür im Familienzentrum Löwenzahn. Das Familienzentrum Löwenzahn in Heiligenhaus lädt am 4. September von 15 bis 17:30 Uhr zum Tag der offenen Tür ein. In der Mainstraße 12 können interessierte Familien, Eltern und Kinder die Räumlichkeiten kennenlernen und sich über die Angebote und pädagogische Arbeit informieren. Alle Interessierten sind herzlich willkommen.

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1: Es ist wieder Wochenende und auch in dieser Woche gibt es natürlich bei uns in der Region wieder einen neuen teilmobilen Blitzer. Der steht in Langenberg auf der Hauptstraße, sowohl am Samstag, dem 29. August, als auch Sonntag, dem 30. August. Also dort bitte vorsichtig fahren, achtet auf euch, eure Mitmenschen, den Geldbeutel und den allgemeinen Verkehr, sonst kann es teurer werden. Allen eine gute Fahrt und viel Spaß mit dem Programm.
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6: Im Studio Cornelius Dreger. Schönen guten Morgen. Gemeinsame Übungen, neue Technologien und eine neue Taskforce. Die Ostseestaaten wollen beim Thema Drohnenabwehr künftig enger zusammenarbeiten. Das wurde bei einem Treffen der Innenminister in Flensburg vereinbart. Die neue Sicherheitstaskforce soll aber auch auf andere hybride Bedrohungen reagieren, so Bundesinnenminister Dobrindt.
7: Wir reden hier in der Ostsee von gekappten Unterwasserkabeln, von Anschlagsversuchen, von Desinformationskampagnen. Alles dient der Destabilisierung unserer Gesellschaften, der Politik, unserer Demokratien.
6: Das Land Berlin wird nach einem Hackerangriff erpresst, will laut regierendem Bürgermeister Wegner aber nicht auf die Forderung eingehen. Mitte August hatte die Attacke die Berliner Behörden zum Teil lahmgelegt. Es wird immer noch geprüft, welche Daten gestohlen wurden. Die Hacker behaupten laut einem Spiegelbericht an etliche Daten gekommen zu sein und sie drohen damit, sie zu veröffentlichen, sollten sie nicht gut 2 Millionen Euro in Bitcoin bekommen. US-Präsident Trump hat einen Öldeal mit Venezuela verkündet. Die USA erhalten die Mehrheitskontrolle über 65 Milliarden Barrel venezolanisches Erdöl. Die US-Ölreserven würden sich dadurch mehr als verdoppeln. Im Januar hatten die USA Venezuelas damaligen Präsidenten Maduro gefangen genommen. Norwegen nimmt Abschied von König Harald. Tausende Menschen legten Blumen und Karten vor dem Palast in Oslo nieder. Viele umarmten sich und weinten. Am Abend wurde der Sarg durch die Hauptstadt zum Schloss gefahren. Harald soll zunächst in der Schlosskapelle aufgebahrt werden. Der FC Bayern macht zum Bundesliga-Start genau da weiter, wo er vor der Sommerpause aufgehört hat. Im Eröffnungsspiel gegen den VfB Stuttgart haben die Bayern am Ende deutlich mit 5:1 gewonnen. Das Team von Trainer Vincent Kompany ließ sich auch nicht vom zwischenzeitlichen Ausgleich der Stuttgarter schocken. Bayern-Spieler und Torschütze zum 4:1 Alexander Pavlovic sagte bei Sky:
8: Wir haben von Anfang bis Ende alles gegeben und es ist oft gegen Stuttgart so, dass sie mit der zweiten Hälfte ein bisschen einbrechen, nicht mehr so viel Kraft haben und es war heute wieder so und wir machen immer weiter, hören nicht auf und machen unsere Tore.
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9: Mit KI-Support. Wolkig ist es heute Morgen in vielen Ecken. Dazu regnet es in der Südosthälfte anfangs noch ab und zu. An der Küste kommen auch mal Schauer durch. Später zeigt sich sonst erst öfter die Sonne, dann ziehen mehr Wolken rein und am Abend wird es im Westen wieder nasser mit neuem Regen. Dazu Höchstwerte von 20 bis 28 Grad. Morgen meist trocken bei Sonne und Wolken, maximal bis 29 Grad.
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1: Es ist wieder Wochenende und auch in dieser Woche gibt es natürlich bei uns in der Region wieder einen neuen teilmobilen Blitzer. Der steht in Langenberg auf der Hauptstraße, sowohl am Samstag, dem 29. August, als auch Sonntag, dem 30. August. Also dort bitte vorsichtig fahren, achtet auf euch, eure Mitmenschen, den Geldbeutel und den allgemeinen Verkehr, sonst kann es teurer werden. Allen eine gute Fahrt und viel Spaß mit dem Programm.

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1: Heute mit Johann einen schönen guten Tag. Der Ausschuss für Feuerwehrangelegenheiten und kommunale Ordnung tagt am Donnerstag, den 3. September um 17 Uhr in der Feuerwache Felbert Mitte in der Kopernikusstraße 8 bis 10. Auf der Tagesordnung stehen unter anderem die Sicherheit in Felberter Freibädern, die mögliche Mitgliedschaft in der GEKO Rhein-Wupper, die künftige Wahlplakatierung sowie die Einführung des Böllerverbots. Außerdem wird über den aktuellen Stand des Brandschutzbedarfsplans und dessen Fortschreibung informiert. Die öffentliche Sitzung kann von interessierten Bürgerinnen und Bürgern besucht werden. Die vollständige Tagesordnung ist im Ratsinformationssystem der Stadt Felbert einsehbar. Stammtisch des Vereins für Felberter Kinder. Der Verein für Felberter Kinder lädt am Mittwoch, den 9. September ab 19 Uhr zu einem Stammtisch in die VHS Felbert Heiligenhaus in der Oststraße 20 im Raum 24 ein. Der Verein informiert über seine Arbeit, über aktuelle Themen rund um Kinder und Familien sowie Möglichkeiten des Engagements. Interessierte Bürgerinnen und Bürger sind eingeladen, Fragen zu stellen, eigene Ideen einzubringen und den Verein kennenzulernen. Tag der offenen Tür im Familienzentrum Löwenzahn. Das Familienzentrum Löwenzahn in Heiligenhaus lädt am 4. September von 15 bis 17:30 Uhr zum Tag der offenen Tür ein. In der Mainstraße 12 können interessierte Familien, Eltern und Kinder die Räumlichkeiten kennenlernen und sich über die Angebote und pädagogische Arbeit informieren. Alle Interessierten sind herzlich willkommen. Und zum Abschluss blicken wir auf das Wetter für Felbert und die Region. Heute und am Wochenende bleibt es mild bei Werten tagsüber um die 23 Grad, nachts Werte um die 16 bis 18 Grad. Das Wetter ist wechselhaft. Es gibt immer wieder Regen, heute auch mal kurze Gewitter. Am Wochenende entspannt sich die Lage, allerdings sind vereinzelte Schauer möglich, dazwischen auch sonnige Phasen. Das gesamte Team von Radio Felbert wünscht euch eine gute Zeit. Die nächsten News gibt es wie immer zur vollen Stunde.
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2: Es ist wieder Wochenende und auch in dieser Woche gibt es natürlich bei uns in der Region wieder einen neuen teilmobilen Blitzer. Der steht in Langenberg auf der Hauptstraße, sowohl am Samstag, dem 29. August, als auch Sonntag, dem 30. August. Also dort bitte vorsichtig fahren, achtet auf euch, eure Mitmenschen, den Geldbeutel und den allgemeinen Verkehr, sonst kann es teurer werden. Allen eine gute Fahrt und viel Spaß mit dem Programm.

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2: Im Studio Cornelius Dreger. Schönen guten Morgen. Gemeinsame Übungen, neue Technologien und eine neue Taskforce. Die Ostseestaaten wollen beim Thema Drohnenabwehr künftig enger zusammenarbeiten. Das wurde bei einem Treffen der Innenminister in Flensburg vereinbart. Die neue Sicherheitstaskforce soll aber auch auf andere hybride Bedrohungen reagieren, so Bundesinnenminister Dobrindt.
3: Wir reden hier in der Ostsee von gekappten Unterwasserkabeln, von Anschlagsversuchen, von Desinformationskampagnen. Alles dient der Destabilisierung unserer Gesellschaften, der Politik, unserer Demokratien.
2: Das Land Berlin wird nach einem Hackerangriff erpresst, will laut regierendem Bürgermeister Wegner aber nicht auf die Forderung eingehen. Mitte August hatte die Attacke die Berliner Behörden zum Teil lahmgelegt. Es wird immer noch geprüft, welche Daten gestohlen wurden. Die Hacker behaupten laut einem Spiegelbericht an etliche Daten gekommen zu sein und sie drohen damit, sie zu veröffentlichen, sollten sie nicht gut 2 Millionen Euro in Bitcoin bekommen. US-Präsident Trump hat einen Öldeal mit Venezuela verkündet. Die USA erhalten die Mehrheitskontrolle über 65 Milliarden Barrel venezolanisches Erdöl. Die US-Ölreserven würden sich dadurch mehr als verdoppeln. Im Januar hatten die USA Venezuelas damaligen Präsidenten Maduro gefangen genommen. Norwegen nimmt Abschied von König Harald. Tausende Menschen legten Blumen und Karten vor dem Palast in Oslo nieder. Viele umarmten sich und weinten. Am Abend wurde der Sarg durch die Hauptstadt zum Schloss gefahren. Harald soll zunächst in der Schlosskapelle aufgebahrt werden. Der FC Bayern macht zum Bundesliga-Start genau da weiter, wo er vor der Sommerpause aufgehört hat. Im Eröffnungsspiel gegen den VfB Stuttgart haben die Bayern am Ende deutlich mit 5:1 gewonnen. Das Team von Trainer Vincent Kompany ließ sich auch nicht vom zwischenzeitlichen Ausgleich der Stuttgarter schocken. Bayern-Spieler und Torschütze zum 4:1 Alexander Pavlovic sagte bei Sky:
4: Wir haben von Anfang bis Ende alles gegeben und ist oft gegen Stuttgart so, dass sie mit der zweiten Hälfte ein bisschen einbrechen, nicht mehr so viel Kraft haben und es war heute wieder so und wir machen immer weiter, hören nicht auf und machen unsere Tore.
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5: Mit KI-Support. Wolkig ist es heute Vormittag bei uns. An der Küste regnet es zwischendurch auch mal. Sonst setzt sich die Sonne ganz gut durch. Später kommen mehr Wolken rein. Ab und zu ist auch ein kurzer Schauer drin. Und zum Abend wird es von Westen her wieder nasser. Dazu wird es heute 20 bis 27 Grad. Morgen meist trocken mit Sonne und Wolken, maximal bis 29 Grad.
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1: Es ist wieder Wochenende und auch in dieser Woche gibt es natürlich bei uns in der Region wieder einen neuen teilmobilen Blitzer. Der steht in Langenberg auf der Hauptstraße, sowohl am Samstag, dem 29. August, als auch Sonntag, dem 30. August. Also dort bitte vorsichtig fahren, achtet auf euch, eure Mitmenschen, den Geldbeutel und den allgemeinen Verkehr, sonst kann es teurer werden. Allen eine gute Fahrt und viel Spaß mit dem Programm.

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4: Heute mit Johann einen schönen guten Tag. Der Ausschuss für Feuerwehrangelegenheiten und kommunale Ordnung tagt am Donnerstag, den 3. September um 17 Uhr in der Feuerwache Fellbad Mitte in der Kopernikusstraße 8 bis 10. Auf der Tagesordnung stehen unter anderem die Sicherheit in Fellberter Freibädern, die mögliche Mitgliedschaft in der GEKO Rhein-Wupper, die künftige Wahlplakatierung sowie die Einführung des Böllerverbots. Außerdem wird über den aktuellen Stand des Brandschutzbedarfsplans und dessen Fortschreibung informiert. Die öffentliche Sitzung kann von interessierten Bürgerinnen und Bürgern besucht werden. Die vollständige Tagesordnung ist im Ratsinformationssystem der Stadt Fellbad einsehbar.
5: Stammtisch des Vereins für Fellberter Kinder. Der Verein für Fellberter Kinder lädt am Mittwoch, den 9. September ab 19 Uhr zu einem Stammtisch in die VHS Fellbert Heiligenhaus in der Oststraße 20 im Raum 24 ein. Der Verein informiert über seine Arbeit, über aktuelle Themen rund um Kinder und Familien sowie Möglichkeiten des Engagements. Interessierte Bürgerinnen und Bürger sind eingeladen, Fragen zu stellen, eigene Ideen einzubringen und den Verein kennenzulernen.
6: Tag der offenen Tür im Familienzentrum Löwenzahn. Das Familienzentrum Löwenzahn in Heiligenhaus lädt am 4. September von 15 bis 17:30 Uhr zum Tag der offenen Tür ein. In der Mainstraße 12 können interessierte Familien, Eltern und Kinder die Räumlichkeiten kennenlernen und sich über die Angebote und pädagogische Arbeit informieren. Alle Interessierten sind herzlich willkommen.
7: Und zum Abschluss blicken wir auf das Wetter für Fellbad und die Region. Heute und am Wochenende bleibt es mild, bei Werten tagsüber um die 23 Grad, nachts Werte um die 16 bis 18 Grad. Das Wetter ist wechselhaft. Es gibt immer wieder Regen, heute auch mal kurze Gewitter. Am Wochenende entspannt sich die Lage, allerdings sind vereinzelte Schauer möglich, dazwischen auch sonnige Phasen. Das gesamte Team von Radio Fellbad wünscht euch eine gute Zeit. Die nächsten News gibt es wie immer zur vollen Stunde.
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8: Es ist wieder Wochenende und auch in dieser Woche gibt es natürlich bei uns in der Region wieder einen neuen teilmobilen Blitzer. Der steht in Langenberg auf der Hauptstraße, sowohl am Samstag, dem 29. August, als auch Sonntag, dem 30. August. Also dort bitte vorsichtig fahren, achtet auf euch, eure Mitmenschen, den Geldbeutel und den allgemeinen Verkehr, sonst kann es teurer werden. Allen eine gute Fahrt und viel Spaß mit dem Programm.

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3: Im Studio Cornelius Dreger. Schönen guten Morgen. Gemeinsame Übungen, neue Technologien und eine neue Taskforce. Die Ostseestaaten wollen beim Thema Drohnenabwehr künftig enger zusammenarbeiten. Das wurde bei einem Treffen der Innenminister in Flensburg vereinbart. Die neue Sicherheitstaskforce soll aber auch auf andere hybride Bedrohungen reagieren, so Bundesinnenminister Dobrindt.
4: Wir reden hier in der Ostsee von gekappten Unterwasserkabeln, von Anschlagsversuchen, von Desinformationskampagnen. Alles dient der Destabilisierung unserer Gesellschaften, der Politik, unserer Demokratien.
3: Das Land Berlin wird nach einem Hackerangriff erpresst, will laut regierendem Bürgermeister Wegner aber nicht auf die Forderung eingehen. Mitte August hatte die Attacke die Berliner Behörden zum Teil lahmgelegt. Es wird immer noch geprüft, welche Daten gestohlen wurden. Die Hacker behaupten laut einem Spiegelbericht an etliche Daten gekommen zu sein und sie drohen damit, sie zu veröffentlichen, sollten sie nicht gut 2 Millionen Euro in Bitcoin bekommen. US-Präsident Trump hat einen Öldeal mit Venezuela verkündet. Die USA erhalten die Mehrheitskontrolle über 65 Milliarden Barrel venezolanisches Erdöl. Die US-Ölreserven würden sich dadurch mehr als verdoppeln. Im Januar hatten die USA Venezuelas damaligen Präsidenten Maduro gefangen genommen. Norwegen nimmt Abschied von König Harald. Tausende Menschen legten Blumen und Karten vor dem Palast in Oslo nieder. Viele umarmten sich und weinten. Am Abend wurde der Sarg durch die Hauptstadt zum Schloss gefahren. Harald soll zunächst in der Schlosskapelle aufgebahrt werden. Der FC Bayern macht zum Bundesliga-Start genau da weiter, wo er vor der Sommerpause aufgehört hat. Im Eröffnungsspiel gegen den VfB Stuttgart haben die Bayern am Ende deutlich mit 5:1 gewonnen. Das Team von Trainer Vincent Kompany ließ sich auch nicht vom zwischenzeitlichen Ausgleich der Stuttgarter schocken. Bayern-Spieler und Torschütze zum 4:1 Alexander Pavlovic sagte bei Sky:
5: Wir haben von Anfang bis Ende alles gegeben und ist oft gegen Stuttgart so, dass sie mit der zweiten Hälfte ein bisschen einbrechen, nicht mehr so viel Kraft haben und es war heute wieder so und wir machen immer weiter, hören nicht auf und machen unsere Tore.
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6: Mit KI-Support. Wolkig und ab und zu nass ist es heute Vormittag. Im Norden und Westen ziehen viele Wolken durch. An der Küste regnet es zeitweise. Sonst scheint oft die Sonne und später kommen mehr Wolken dazu. Nur vereinzelt ein kurzer Schauer. Dazu werden es 20 bis 27 Grad. Morgen geht's gemischt weiter, meist trocken, maximal bis 29 Grad.
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7: Es ist wieder Wochenende und auch in dieser Woche gibt es natürlich bei uns in der Region wieder einen neuen teilmobilen Blitzer. Der steht in Langenberg auf der Hauptstraße, sowohl am Samstag, dem 29. August, als auch Sonntag, dem 30. August. Also dort bitte vorsichtig fahren, achtet auf euch, eure Mitmenschen, den Geldbeutel und den allgemeinen Verkehr, sonst kann es teurer werden. Allen eine gute Fahrt und viel Spaß mit dem Programm.
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4: Heute mit Johann einen schönen guten Tag. Der Ausschuss für Feuerwehrangelegenheiten und kommunale Ordnung tagt am Donnerstag, den 3. September um 17 Uhr in der Feuerwache Felbert Mitte in der Kopernikusstraße 8 bis 10. Auf der Tagesordnung stehen unter anderem die Sicherheit in Felberter Freibädern, die mögliche Mitgliedschaft in der GEKO Rhein-Wupper, die künftige Wahlplakatierung sowie die Einführung des Böllerverbots. Außerdem wird über den aktuellen Stand des Brandschutzbedarfsplans und dessen Fortschreibung informiert. Die öffentliche Sitzung kann von interessierten Bürgerinnen und Bürgern besucht werden. Die vollständige Tagesordnung ist im Ratsinformationssystem der Stadt Felbert einsehbar. Stammtisch des Vereins für Felberter Kinder. Der Verein für Felberter Kinder lädt am Mittwoch, den 9. September ab 19 Uhr zu einem Stammtisch in die VHS Felbert Heiligenhaus in der Oststraße 20 im Raum 24 ein. Der Verein informiert über seine Arbeit, über aktuelle Themen rund um Kinder und Familien sowie Möglichkeiten des Engagements. Interessierte Bürgerinnen und Bürger sind eingeladen, Fragen zu stellen, eigene Ideen einzubringen und den Verein kennenzulernen. Tag der offenen Tür im Familienzentrum Löwenzahn. Das Familienzentrum Löwenzahn in Heiligenhaus lädt am 4. September von 15 bis 17.30 Uhr zum Tag der offenen Tür ein. In der Mainstraße 12 können interessierte Familien, Eltern und Kinder die Räumlichkeiten kennenlernen und sich über die Angebote und pädagogische Arbeit informieren. Alle Interessierten sind herzlich willkommen. Und zum Abschluss blicken wir auf das Wetter für Felbert und die Region. Heute und am Wochenende bleibt es mild bei Werten tagsüber um die 23 Grad, nachts Werte um die 16 bis 18 Grad. Das Wetter ist wechselhaft. Es gibt immer wieder Regen, heute auch mal kurze Gewitter. Am Wochenende entspannt sich die Lage, allerdings sind vereinzelte Schauer möglich, dazwischen auch sonnige Phasen. Das gesamte Team von Radio Felbert wünscht euch eine gute Zeit. Die nächsten News gibt es wie immer zur vollen Stunde.
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1: Es ist wieder Wochenende und auch in dieser Woche gibt es natürlich bei uns in der Region wieder einen neuen teilmobilen Blitzer. Der steht in Langenberg auf der Hauptstraße, sowohl am Samstag, dem 29. August, als auch Sonntag, dem 30. August. Also dort bitte vorsichtig fahren, achtet auf euch, eure Mitmenschen, den Geldbeutel und den allgemeinen Verkehr, sonst kann es teurer werden. Allen eine gute Fahrt und viel Spaß mit dem Programm.
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2: Im Studio Cornelius Dreger. Schönen guten Morgen. Gemeinsame Übungen, neue Technologien und eine neue Taskforce. Die Ostseestaaten wollen beim Thema Drohnenabwehr künftig enger zusammenarbeiten. Das wurde bei einem Treffen der Innenminister in Flensburg vereinbart. Die neue Sicherheitstaskforce soll aber auch auf andere hybride Bedrohungen reagieren, so Bundesinnenminister Dobrindt.
3: Wir reden hier in der Ostsee von gekappten Unterwasserkabeln, von Anschlagsversuchen, von Desinformationskampagnen. Alles dient der Destabilisierung unserer Gesellschaften, der Politik, unserer Demokratien.
2: Das Land Berlin wird nach einem Hackerangriff erpresst, will laut regierendem Bürgermeister Wegner aber nicht auf die Forderung eingehen. Mitte August hatte die Attacke die Berliner Behörden zum Teil lahmgelegt. Es wird immer noch geprüft, welche Daten gestohlen wurden. Die Hacker behaupten laut einem Spiegelbericht, an etliche Daten gekommen zu sein, und sie drohen damit, sie zu veröffentlichen, sollten sie nicht gut 2 Millionen Euro in Bitcoin bekommen. US-Präsident Trump hat einen Öldeal mit Venezuela verkündet. Die USA erhalten die Mehrheitskontrolle über 65 Milliarden Barrel venezolanisches Erdöl. Die US-Ölreserven würden sich dadurch mehr als verdoppeln. Im Januar hatten die USA Venezuelas damaligen Präsidenten Maduro gefangen genommen. Norwegen nimmt Abschied von König Harald. Tausende Menschen legten Blumen und Karten vor dem Palast in Oslo nieder. Viele umarmten sich und weinten. Am Abend wurde der Sarg durch die Hauptstadt zum Schloss gefahren. Harald soll zunächst in der Schlosskapelle aufgebahrt werden. Der FC Bayern macht zum Bundesliga-Start genau da weiter, wo er vor der Sommerpause aufgehört hat. Im Eröffnungsspiel gegen den VfB Stuttgart haben die Bayern am Ende deutlich mit 5:1 gewonnen. Das Team von Trainer Vincent Kompany ließ sich auch nicht vom zwischenzeitlichen Ausgleich der Stuttgarter schocken. Bayern-Spieler und Torschütze zum 4:1 Alexander Pavlovic sagte bei Sky:
4: Wir haben von Anfang bis Ende alles gegeben und ist oft gegen Stuttgart so, dass sie mit der zweiten Hälfte ein bisschen einbrechen, nicht mehr so viel Kraft haben und es war heute wieder so und wir machen immer weiter, hören nicht auf und machen unsere Tore.
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5: Mit KI-Support. Wolkig und ab und zu nass ist es heute Vormittag. Im Norden und Westen ziehen viele Wolken durch. An der Küste regnet es zeitweise, sonst scheint oft die Sonne und später kommen mehr Wolken dazu, nur vereinzelt ein kurzer Schauer. Dazu werden es 20 bis 27 Grad. Morgen geht's gemischt weiter, meist trocken, maximal bis 29 Grad.
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Es ist wieder Wochenende und auch in dieser Woche gibt es natürlich bei uns in der Region wieder einen neuen teilmobilen Blitzer. Der steht in Langenberg auf der Hauptstraße, sowohl am Samstag, dem 29. August, als auch Sonntag, dem 30. August. Also dort bitte vorsichtig fahren, achtet auf euch, eure Mitmenschen, den Geldbeutel und den allgemeinen Verkehr, sonst kann es teurer werden. Allen eine gute Fahrt und viel Spaß mit dem Programm.

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1: Heute mit Johann, einen schönen guten Tag. Der Ausschuss für Feuerwehrangelegenheiten und kommunale Ordnung tagt am Donnerstag, den 3. September um 17 Uhr in der Feuerwache Felbert Mitte in der Kopernikusstraße 8 bis 10. Auf der Tagesordnung stehen unter anderem die Sicherheit in Felberter Freibädern, die mögliche Mitgliedschaft in der GEKO Rhein-Wupper, die künftige Wahlplakatierung sowie die Einführung des Böllerverbots. Außerdem wird über den aktuellen Stand des Brandschutzbedarfsplans und dessen Fortschreibung informiert. Die öffentliche Sitzung kann von interessierten Bürgerinnen und Bürgern besucht werden. Die vollständige Tagesordnung ist im Ratsinformationssystem der Stadt Felbert einsehbar. Stammtisch des Vereins für Felberter Kinder. Der Verein für Felberter Kinder lädt am Mittwoch, den 9. September ab 19 Uhr zu einem Stammtisch in die VHS Felbert Heiligenhaus in der Oststraße 20 im Raum 24 ein. Der Verein informiert über seine Arbeit, über aktuelle Themen rund um Kinder und Familien sowie Möglichkeiten des Engagements. Interessierte Bürgerinnen und Bürger sind eingeladen, Fragen zu stellen, eigene Ideen einzubringen und den Verein kennenzulernen. Tag der offenen Tür im Familienzentrum Löwenzahn. Das Familienzentrum Löwenzahn in Heiligenhaus lädt am 4. September von 15 bis 17.30 Uhr zum Tag der offenen Tür ein. In der Mainstraße 12 können interessierte Familien, Eltern und Kinder die Räumlichkeiten kennenlernen und sich über die Angebote und pädagogische Arbeit informieren. Alle Interessierten sind herzlich willkommen. Und zum Abschluss blicken wir auf das Wetter für Felbert und die Region. Heute und am Wochenende bleibt es mild, bei Werten tagsüber um die 23 Grad, nachts Werte um die 16 bis 18 Grad. Das Wetter ist wechselhaft. Es gibt immer wieder Regen, heute auch mal kurze Gewitter. Am Wochenende entspannt sich die Lage, allerdings sind vereinzelte Schauer möglich, dazwischen auch sonnige Phasen. Das gesamte Team von Radio Felbert wünscht euch eine gute Zeit. Die nächsten News gibt es wie immer zur vollen Stunde.
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1: Es ist wieder Wochenende und auch in dieser Woche gibt es natürlich bei uns in der Region wieder einen neuen teilmobilen Blitzer. Der steht in Langenberg auf der Hauptstraße, sowohl am Samstag, dem 29. August, als auch Sonntag, dem 30. August. Also dort bitte vorsichtig fahren, achtet auf euch, eure Mitmenschen, den Geldbeutel und den allgemeinen Verkehr, sonst kann es teurer werden. Allen eine gute Fahrt und viel Spaß mit dem Programm.

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3: Im Studio Cornelius Dreger. Schönen guten Morgen. Gemeinsame Übungen, neue Technologien und eine neue Taskforce. Die Ostseestaaten wollen beim Thema Drohnenabwehr künftig enger zusammenarbeiten. Das wurde bei einem Treffen der Innenminister in Flensburg vereinbart. Die neue Sicherheitstaskforce soll aber auch auf andere hybride Bedrohungen reagieren, so Bundesinnenminister Dobrindt.
4: Wir reden hier in der Ostsee von gekappten Unterwasserkabeln, von Anschlagsversuchen, von Desinformationskampagnen. Alles dient der Destabilisierung unserer Gesellschaften, der Politik, unserer Demokratien.
3: Das Land Berlin wird nach einem Hackerangriff erpresst, will laut regierendem Bürgermeister Wegner aber nicht auf die Forderung eingehen. Mitte August hatte die Attacke die Berliner Behörden zum Teil lahmgelegt. Es wird immer noch geprüft, welche Daten gestohlen wurden. Die Hacker behaupten laut einem Spiegelbericht, an etliche Daten gekommen zu sein, und sie drohen damit, sie zu veröffentlichen, sollten sie nicht gut 2 Millionen Euro in Bitcoin bekommen. US-Präsident Trump hat einen Öldeal mit Venezuela verkündet. Die USA erhalten die Mehrheitskontrolle über 65 Milliarden Barrel venezolanisches Erdöl. Die US-Ölreserven würden sich dadurch mehr als verdoppeln. Im Januar hatten die USA Venezuelas damaligen Präsidenten Maduro gefangen genommen. Norwegen nimmt Abschied von König Harald. Tausende Menschen legten Blumen und Karten vor dem Palast in Oslo nieder. Viele umarmten sich und weinten. Am Abend wurde der Sarg durch die Hauptstadt zum Schloss gefahren. Harald soll zunächst in der Schlosskapelle aufgebahrt werden. Der FC Bayern macht zum Bundesliga-Start genau da weiter, wo er vor der Sommerpause aufgehört hat. Im Eröffnungsspiel gegen den VfB Stuttgart haben die Bayern am Ende deutlich mit 5:1 gewonnen. Das Team von Trainer Vincent Kompany ließ sich auch nicht vom zwischenzeitlichen Ausgleich der Stuttgarter schocken. Bayern-Spieler und Torschütze zum 4:1 Alexander Pavlovic sagte bei Sky:
5: Wir haben von Anfang bis Ende alles gegeben und es ist oft gegen Stuttgart so, dass sie mit der zweiten Hälfte ein bisschen einbrechen, nicht mehr so viel Kraft haben und es war heute wieder so. Und wir machen immer weiter, hören nicht auf und machen unsere Tore.
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6: Mit KI-Support. Wolkig und ab und zu nass ist es heute Vormittag. Im Norden und Westen ziehen viele Wolken durch. An der Küste regnet es zeitweise, sonst scheint oft die Sonne und später kommen mehr Wolken dazu, nur vereinzelt ein kurzer Schauer. Dazu werden es 20 bis 27 Grad. Morgen geht's gemischt weiter, meist trocken, maximal bis 29 Grad.
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1: Es ist wieder Wochenende und auch in dieser Woche gibt es natürlich bei uns in der Region wieder einen neuen teilmobilen Blitzer. Der steht in Langenberg auf der Hauptstraße, sowohl am Samstag, dem 29. August, als auch Sonntag, dem 30. August. Also dort bitte vorsichtig fahren, achtet auf euch, eure Mitmenschen, den Geldbeutel und den allgemeinen Verkehr, sonst kann es teurer werden. Allen eine gute Fahrt und viel Spaß mit dem Programm.

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4: Heute mit Johann einen schönen guten Tag. Der Ausschuss für Feuerwehrangelegenheiten und kommunale Ordnung tagt am Donnerstag, den 3. September um 17 Uhr in der Feuerwache Felbert Mitte in der Kopernikusstraße 8 bis 10. Auf der Tagesordnung stehen unter anderem die Sicherheit in Felberter Freibädern, die mögliche Mitgliedschaft in der GEKO Rhein-Wupper, die künftige Wahlplakatierung sowie die Einführung des Böllerverbots. Außerdem wird über den aktuellen Stand des Brandschutzbedarfsplans und dessen Fortschreibung informiert. Die öffentliche Sitzung kann von interessierten Bürgerinnen und Bürgern besucht werden. Die vollständige Tagesordnung ist im Ratsinformationssystem der Stadt Felbert einsehbar. Stammtisch des Vereins für Felberter Kinder. Der Verein für Felberter Kinder lädt am Mittwoch, den 9. September ab 19 Uhr zu einem Stammtisch in die VHS Felbert Heiligenhaus in der Oststraße 20 im Raum 24 ein. Der Verein informiert über seine Arbeit, über aktuelle Themen rund um Kinder und Familien sowie Möglichkeiten des Engagements. Interessierte Bürgerinnen und Bürger sind eingeladen, Fragen zu stellen, eigene Ideen einzubringen und den Verein kennenzulernen. Tag der offenen Tür im Familienzentrum Löwenzahn. Das Familienzentrum Löwenzahn in Heiligenhaus lädt am 4. September von 15 bis 17:30 Uhr zum Tag der offenen Tür ein. In der Mainstraße 12 können interessierte Familien, Eltern und Kinder die Räumlichkeiten kennenlernen und sich über die Angebote und pädagogische Arbeit informieren. Alle Interessierten sind herzlich willkommen. Und zum Abschluss blicken wir auf das Wetter für Felbert und die Region. Heute und am Wochenende bleibt es mild, bei Werten tagsüber um die 23 Grad, nachts Werte um die 16 bis 18 Grad. Das Wetter ist wechselhaft. Es gibt immer wieder Regen, heute auch mal kurze Gewitter. Am Wochenende entspannt sich die Lage, allerdings sind vereinzelte Schauer möglich, dazwischen auch sonnige Phasen. Das gesamte Team von Radio Felbert wünscht euch eine gute Zeit. Die nächsten News gibt es wie immer zur vollen Stunde.
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1: Es ist wieder Wochenende und auch in dieser Woche gibt es natürlich bei uns in der Region wieder einen neuen teilmobilen Blitzer. Der steht in Langenberg auf der Hauptstraße, sowohl am Samstag, dem 29. August, als auch Sonntag, dem 30. August. Also dort bitte vorsichtig fahren, achtet auf euch, eure Mitmenschen, den Geldbeutel und den allgemeinen Verkehr, sonst kann es teurer werden. Allen eine gute Fahrt und viel Spaß mit dem Programm.

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2: Im Studio Cornelius Dreger. Schönen guten Morgen. Gemeinsame Übungen, neue Technologien und eine neue Taskforce. Die Ostseestaaten wollen beim Thema Drohnenabwehr künftig enger zusammenarbeiten. Das wurde bei einem Treffen der Innenminister in Flensburg vereinbart. Die neue Sicherheitstaskforce soll aber auch auf andere hybride Bedrohungen reagieren, so Bundesinnenminister Dobrindt.
3: Wir reden hier in der Ostsee von gekappten Unterwasserkabeln, von Anschlagsversuchen, von Desinformationskampagnen. Alles dient der Destabilisierung unserer Gesellschaften, der Politik, unserer Demokratien.
2: Das Land Berlin wird nach einem Hackerangriff erpresst, will laut regierendem Bürgermeister Wegner aber nicht auf die Forderung eingehen. Mitte August hatte die Attacke die Berliner Behörden zum Teil lahmgelegt. Es wird immer noch geprüft, welche Daten gestohlen wurden. Die Hacker behaupten laut einem Spiegelbericht, an etliche Daten gekommen zu sein, und sie drohen damit, sie zu veröffentlichen, sollten sie nicht gut 2 Millionen Euro in Bitcoin bekommen. US-Präsident Trump hat einen Öldeal mit Venezuela verkündet. Die USA erhalten die Mehrheitskontrolle über 65 Milliarden Barrel venezolanisches Erdöl. Die US-Ölreserven würden sich dadurch mehr als verdoppeln. Im Januar hatten die USA Venezuelas damaligen Präsidenten Maduro gefangen genommen. Norwegen nimmt Abschied von König Harald. Tausende Menschen legten Blumen und Karten vor dem Palast in Oslo nieder. Viele umarmten sich und weinten. Am Abend wurde der Sarg durch die Hauptstadt zum Schloss gefahren. Harald soll zunächst in der Schlosskapelle aufgebahrt werden. Der FC Bayern macht zum Bundesliga-Start genau da weiter, wo er vor der Sommerpause aufgehört hat. Im Eröffnungsspiel gegen den VfB Stuttgart haben die Bayern am Ende deutlich mit 5:1 gewonnen. Das Team von Trainer Vincent Kompany ließ sich auch nicht vom zwischenzeitlichen Ausgleich der Stuttgarter schocken. Bayern-Spieler und Torschütze zum 4:1 Alexander Pavlovic sagte bei Sky:
4: Wir haben von Anfang bis Ende alles gegeben und ist oft gegen Stuttgart so, dass sie mit der zweiten Hälfte ein bisschen einbrechen, nicht mehr so viel Kraft haben und es war heute wieder so und wir machen immer weiter, hören nicht auf und machen unsere Tore.
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5: Mit KI-Support. Wolkig und ab und zu nass ist es heute Vormittag. Im Norden und Westen ziehen viele Wolken durch. An der Küste regnet es zeitweise, sonst scheint oft die Sonne und später kommen mehr Wolken dazu, nur vereinzelt ein kurzer Schauer. Dazu werden es 20 bis 27 Grad. Morgen geht's gemischt weiter, meist trocken, maximal bis 29 Grad.
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1: Es ist wieder Wochenende und auch in dieser Woche gibt es natürlich bei uns in der Region wieder einen neuen teilmobilen Blitzer. Der steht in Langenberg auf der Hauptstraße, sowohl am Samstag, dem 29. August, als auch Sonntag, dem 30. August. Also dort bitte vorsichtig fahren, achtet auf euch, eure Mitmenschen, den Geldbeutel und den allgemeinen Verkehr, sonst kann es teurer werden. Allen eine gute Fahrt und viel Spaß mit dem Programm.

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1: Heute mit Johann einen schönen guten Tag. Der Ausschuss für Feuerwehrangelegenheiten und kommunale Ordnung tagt am Donnerstag, den 3. September um 17 Uhr in der Feuerwache Felbert Mitte in der Kopernikusstraße 8 bis 10. Auf der Tagesordnung stehen unter anderem die Sicherheit in Felberter Freibädern, die mögliche Mitgliedschaft in der GEKO Rhein-Wupper, die künftige Wahlplakatierung sowie die Einführung des Böllerverbots. Außerdem wird über den aktuellen Stand des Brandschutzbedarfsplans und dessen Fortschreibung informiert. Die öffentliche Sitzung kann von interessierten Bürgerinnen und Bürgern besucht werden. Die vollständige Tagesordnung ist im Ratsinformationssystem der Stadt Felbert einsehbar. Stammtisch des Vereins für Felberter Kinder. Der Verein für Felberter Kinder lädt am Mittwoch, den 9. September ab 19 Uhr zu einem Stammtisch in die VHS Felbert Heiligenhaus in der Oststraße 20 im Raum 24 ein. Der Verein informiert über seine Arbeit, über aktuelle Themen rund um Kinder und Familien sowie Möglichkeiten des Engagements. Interessierte Bürgerinnen und Bürger sind eingeladen, Fragen zu stellen, eigene Ideen einzubringen und den Verein kennenzulernen. Tag der offenen Tür im Familienzentrum Löwenzahn. Das Familienzentrum Löwenzahn in Heiligenhaus lädt am 4. September von 15 bis 17.30 Uhr zum Tag der offenen Tür ein. In der Mainstraße 12 können interessierte Familien, Eltern und Kinder die Räumlichkeiten kennenlernen und sich über die Angebote und pädagogische Arbeit informieren. Alle Interessierten sind herzlich willkommen. Und zum Abschluss blicken wir auf das Wetter für Felbert und die Region. Heute und am Wochenende bleibt es mild bei Werten tagsüber um die 23 Grad, nachts Werte um die 16 bis 18 Grad. Das Wetter ist wechselhaft. Es gibt immer wieder Regen, heute auch mal kurze Gewitter. Am Wochenende entspannt sich die Lage, allerdings sind vereinzelte Schauer möglich, dazwischen auch sonnige Phasen. Das gesamte Team von Radio Felbert wünscht euch eine gute Zeit. Die nächsten News gibt es wie immer zur vollen Stunde.
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1: Es ist wieder Wochenende und auch in dieser Woche gibt es natürlich bei uns in der Region wieder einen neuen teilmobilen Blitzer. Der steht in Langenberg auf der Hauptstraße, sowohl am Samstag, dem 29. August, als auch Sonntag, dem 30. August. Also dort bitte vorsichtig fahren, achtet auf euch, eure Mitmenschen, den Geldbeutel und den allgemeinen Verkehr, sonst kann es teurer werden. Allen eine gute Fahrt und viel Spaß mit dem Programm.

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2: Im Studio Cornelius Dreger. Schönen guten Morgen. Gemeinsame Übungen, neue Technologien und eine neue Taskforce. Die Ostseestaaten wollen beim Thema Drohnenabwehr künftig enger zusammenarbeiten. Das wurde bei einem Treffen der Innenminister in Flensburg vereinbart. Die neue Sicherheitstaskforce soll aber auch auf andere hybride Bedrohungen reagieren, so Bundesinnenminister Dobrindt.
3: Wir reden hier in der Ostsee von gekappten Unterwasserkabeln, von Anschlagsversuchen, von Desinformationskampagnen. Alles dient der Destabilisierung unserer Gesellschaften, der Politik, unserer Demokratien.
2: Das Land Berlin wird nach einem Hackerangriff erpresst, will laut regierendem Bürgermeister Wegner aber nicht auf die Forderung eingehen. Mitte August hatte die Attacke die Berliner Behörden zum Teil lahmgelegt. Es wird immer noch geprüft, welche Daten gestohlen wurden. Die Hacker behaupten laut einem Spiegelbericht, an etliche Daten gekommen zu sein und sie drohen damit, sie zu veröffentlichen, sollten sie nicht gut 2 Millionen Euro in Bitcoin bekommen. US-Präsident Trump hat einen Öldeal mit Venezuela verkündet. Die USA erhalten die Mehrheitskontrolle über 65 Milliarden Barrel venezolanisches Erdöl. Die US-Ölreserven würden sich dadurch mehr als verdoppeln. Im Januar hatten die USA Venezuelas damaligen Präsidenten Maduro gefangen genommen. Norwegen nimmt Abschied von König Harald. Tausende Menschen legten Blumen und Karten vor dem Palast in Oslo nieder. Viele umarmten sich und weinten. Am Abend wurde der Sarg durch die Hauptstadt zum Schloss gefahren. Harald soll zunächst in der Schlosskapelle aufgebahrt werden. Der FC Bayern macht zum Bundesliga-Start genau da weiter, wo er vor der Sommerpause aufgehört hat. Im Eröffnungsspiel gegen den VfB Stuttgart haben die Bayern am Ende deutlich mit 5:1 gewonnen. Das Team von Trainer Vincent Kompany ließ sich auch nicht vom zwischenzeitlichen Ausgleich der Stuttgarter schocken. Bayern-Spieler und Torschütze zum 4:1 Alexander Pavlovic sagte bei Sky:
4: Wir haben von Anfang bis Ende alles gegeben und ist oft gegen Stuttgart so, dass sie mit der zweiten Hälfte ein bisschen einbrechen, nicht mehr so viel Kraft haben und es war heute wieder so und wir machen immer weiter, hören nicht auf und machen unsere Tore.
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5: Mit KI-Support. Wolkig und ab und zu nass ist es heute Vormittag. Im Norden und Westen ziehen viele Wolken durch. An der Küste regnet es zeitweise. Sonst scheint oft die Sonne und später kommen mehr Wolken dazu. Nur vereinzelt ein kurzer Schauer. Dazu werden es 20 bis 27 Grad. Morgen geht's gemischt weiter, meist trocken, maximal bis 29 Grad.
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1: Es ist wieder Wochenende und auch in dieser Woche gibt es natürlich bei uns in der Region wieder einen neuen teilmobilen Blitzer. Der steht in Langenberg auf der Hauptstraße, sowohl am Samstag, dem 29. August, als auch Sonntag.

dem 30. August. Also dort bitte vorsichtig fahren, achtet auf euch, eure Mitmenschen, den Geldbeutel und den allgemeinen Verkehr, sonst kann es teurer werden. Allen eine gute Fahrt und viel Spaß mit dem Programm.

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4: Heute mit Johann einen schönen guten Tag. Der Ausschuss für Feuerwehrangelegenheiten und kommunale Ordnung tagt am Donnerstag, den 3. September um 17 Uhr in der Feuerwache Velbert Mitte in der Kopernikusstraße 8 bis 10. Auf der Tagesordnung stehen unter anderem die Sicherheit in Velberter Freibädern, die mögliche Mitgliedschaft in der GEKO Rhein-Wupper, die künftige Wahlplakatierung sowie die Einführung des Böllerverbots. Außerdem wird über den aktuellen Stand des Brandschutzbedarfsplans und dessen Fortschreibung informiert. Die öffentliche Sitzung kann von interessierten Bürgerinnen und Bürgern besucht werden. Die vollständige Tagesordnung ist im Ratsinformationssystem der Stadt Velbert einsehbar. Stammtisch des Vereins für Velberter Kinder. Der Verein für Velberter Kinder lädt am Mittwoch, den 9. September ab 19 Uhr zu einem Stammtisch in die VHS Velbert Heiligenhaus in der Oststraße 20 im Raum 24 ein. Der Verein informiert über seine Arbeit, über aktuelle Themen rund um Kinder und Familien sowie Möglichkeiten des Engagements. Interessierte Bürgerinnen und Bürger sind eingeladen, Fragen zu stellen, eigene Ideen einzubringen und den Verein kennenzulernen. Tag der offenen Tür im Familienzentrum Löwenzahn. Das Familienzentrum Löwenzahn in Heiligenhaus lädt am 4. September von 15 bis 17:30 Uhr zum Tag der offenen Tür ein. In der Mainstraße 12 können interessierte Familien, Eltern und Kinder die Räumlichkeiten kennenlernen und sich über die Angebote und pädagogische Arbeit informieren. Alle Interessierten sind herzlich willkommen. Und zum Abschluss blicken wir auf das Wetter für Velbert und die Region. Heute und am Wochenende bleibt es mild bei Werten tagsüber um die 23 Grad, nachts Werte um die 16 bis 18 Grad. Das Wetter ist wechselhaft. Es gibt immer wieder Regen, heute auch mal kurze Gewitter. Am Wochenende entspannt sich die Lage, allerdings sind vereinzelte Schauer möglich, dazwischen auch sonnige Phasen. Das gesamte Team von Radio Velbert wünscht euch eine gute Zeit. Die nächsten News gibt es wie immer zur vollen Stunde.
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1: Es ist wieder Wochenende und auch in dieser Woche gibt es natürlich bei uns in der Region wieder einen neuen teilmobilen Blitzer. Der steht in Langenberg auf der Hauptstraße, sowohl am Samstag, dem 29. August, als auch Sonntag, dem 30. August. Also dort bitte vorsichtig fahren, achtet auf euch, eure Mitmenschen, den Geldbeutel und den allgemeinen Verkehr, sonst kann es teurer werden. Allen eine gute Fahrt und viel Spaß mit dem Programm.

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2: Im Studio Cornelius Dreger. Schönen guten Morgen. Gemeinsame Übungen, neue Technologien und eine neue Taskforce. Die Ostseestaaten wollen beim Thema Drohnenabwehr künftig enger zusammenarbeiten. Das wurde bei einem Treffen der Innenminister in Flensburg vereinbart. Die neue Sicherheitstaskforce soll aber auch auf andere hybride Bedrohungen reagieren, so Bundesinnenminister Dobrindt.
3: Wir reden hier in der Ostsee von gekappten Unterwasserkabeln, von Anschlagsversuchen, von Desinformationskampagnen. Alles dient der Destabilisierung unserer Gesellschaften, der Politik, unserer Demokratien.
2: Das Land Berlin wird nach einem Hackerangriff erpresst, will laut regierendem Bürgermeister Wegner aber nicht auf die Forderung eingehen. Mitte August hatte die Attacke die Berliner Behörden zum Teil lahmgelegt. Es wird immer noch geprüft, welche Daten gestohlen wurden. Die Hacker behaupten laut einem Spiegelbericht, an etliche Daten gekommen zu sein und sie drohen damit, sie zu veröffentlichen, sollten sie nicht gut 2 Millionen Euro in Bitcoin bekommen. US-Präsident Trump hat einen Öldeal mit Venezuela verkündet. Die USA erhalten die Mehrheitskontrolle über 65 Milliarden Barrel venezolanisches Erdöl. Die US-Ölreserven würden sich dadurch mehr als verdoppeln. Im Januar hatten die USA Venezuelas damaligen Präsidenten Maduro gefangen genommen. Norwegen nimmt Abschied von König Harald. Tausende Menschen legten Blumen und Karten vor dem Palast in Oslo nieder. Viele umarmten sich und weinten. Am Abend wurde der Sarg durch die Hauptstadt zum Schloss gefahren. Harald soll zunächst in der Schlosskapelle aufgebahrt werden. Der FC Bayern macht zum Bundesliga-Start genau da weiter, wo er vor der Sommerpause aufgehört hat. Im Eröffnungsspiel gegen den VfB Stuttgart haben die Bayern am Ende deutlich mit 5:1 gewonnen. Das Team von Trainer Vincent Kompany ließ sich auch nicht vom zwischenzeitlichen Ausgleich der Stuttgarter schocken. Bayern-Spieler und Torschütze zum 4:1 Alexander Pavlovic sagte bei Sky:
4: Wir haben von Anfang bis Ende alles gegeben und ist oft gegen Stuttgart so, dass sie mit der zweiten Hälfte ein bisschen einbrechen, nicht mehr so viel Kraft haben und es war heute wieder so und wir machen immer weiter, hören nicht auf und machen unsere Tore.
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5: Mit KI-Support. Wolkig und ab und zu nass ist es heute Vormittag. Im Norden und Westen ziehen viele Wolken durch. An der Küste regnet es zeitweise. Sonst scheint oft die Sonne und später kommen mehr Wolken dazu. Nur vereinzelt ein kurzer Schauer. Dazu werden es 20 bis 27 Grad. Morgen geht's gemischt weiter, meist trocken, maximal bis 29 Grad.
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1: Es ist wieder Wochenende und auch in dieser Woche gibt natürlich bei uns in der Region wieder einen neuen teilmobilen Blitzer. Der steht in Langenberg auf der Hauptstraße, sowohl am Samstag, dem 29. August, als auch Sonntag, dem 30. August. Also dort bitte vorsichtig fahren, achtet auf euch, eure Mitmenschen, den Geldbeutel und den allgemeinen Verkehr, sonst kann es teurer werden. Allen eine gute Fahrt und viel Spaß mit dem Programm.

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4: Heute mit Johann einen schönen guten Tag. Der Ausschuss für Feuerwehrangelegenheiten und kommunale Ordnung tagt am Donnerstag, den 3. September um 17 Uhr in der Feuerwache Felbert Mitte in der Kopernikusstraße 8 bis 10. Auf der Tagesordnung stehen unter anderem die Sicherheit in Felberter Freibädern, die mögliche Mitgliedschaft in der GEKO Rhein-Wupper, die künftige Wahlplakatierung sowie die Einführung des Böllerverbots. Außerdem wird über den aktuellen Stand des Brandschutzbedarfsplans und dessen Fortschreibung informiert. Die öffentliche Sitzung kann von interessierten Bürgerinnen und Bürgern besucht werden. Die vollständige Tagesordnung ist im Ratsinformationssystem der Stadt Felbert einsehbar. Stammtisch des Vereins für Felberter Kinder. Der Verein für Felberter Kinder lädt am Mittwoch, den 9. September ab 19 Uhr zu einem Stammtisch in die VHS Felbert Heiligenhaus in der Oststraße 20 im Raum 24 ein. Der Verein informiert über seine Arbeit, über aktuelle Themen rund um Kinder und Familien sowie Möglichkeiten des Engagements. Interessierte Bürgerinnen und Bürger sind eingeladen, Fragen zu stellen, eigene Ideen einzubringen und den Verein kennenzulernen. Tag der offenen Tür im Familienzentrum Löwenzahn. Das Familienzentrum Löwenzahn in Heiligenhaus lädt am 4. September von 15 bis 17.30 Uhr zum Tag der offenen Tür ein. In der Mainstraße 12 können interessierte Familien, Eltern und Kinder die Räumlichkeiten kennenlernen und sich über die Angebote und pädagogische Arbeit informieren. Alle Interessierten sind herzlich willkommen. Und zum Abschluss blicken wir auf das Wetter für Felbert und die Region. Heute und am Wochenende bleibt es mild bei Werten tagsüber um die 23 Grad, nachts Werte um die 16 bis 18 Grad. Das Wetter ist wechselhaft. Es gibt immer wieder Regen, heute auch mal kurze Gewitter. Am Wochenende entspannt sich die Lage, allerdings sind vereinzelte Schauer möglich, dazwischen auch sonnige Phasen. Das gesamte Team von Radio Felbert wünscht euch eine gute Zeit. Die nächsten News gibt es wie immer zur vollen Stunde.
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1: Es ist wieder Wochenende und auch in dieser Woche gibt es natürlich bei uns in der Region wieder einen neuen teilmobilen Blitzer. Der steht in Langenberg auf der Hauptstraße, sowohl am Samstag, dem 29. August, als auch Sonntag, dem 30. August. Also dort bitte vorsichtig fahren, achtet auf euch, eure Mitmenschen, den Geldbeutel und den allgemeinen Verkehr, sonst kann es teurer werden. Allen eine gute Fahrt und viel Spaß mit dem Programm.

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2: Im Studio Cornelius Dreger. Schönen guten Morgen. Gemeinsame Übungen, neue Technologien und eine neue Taskforce. Die Ostseestaaten wollen beim Thema Drohnenabwehr künftig enger zusammenarbeiten. Das wurde bei einem Treffen der Innenminister in Flensburg vereinbart. Die neue Sicherheitstaskforce soll aber auch auf andere hybride Bedrohungen reagieren, so Bundesinnenminister Dobrindt.
3: Wir reden hier in der Ostsee von gekappten Unterwasserkabeln, von Anschlagsversuchen, von Desinformationskampagnen. Alles dient der Destabilisierung unserer Gesellschaften, der Politik, unserer Demokratien.
2: Das Land Berlin wird nach einem Hackerangriff erpresst, will laut regierendem Bürgermeister Wegner aber nicht auf die Forderung eingehen. Mitte August hatte die Attacke die Berliner Behörden zum Teil lahmgelegt. Es wird immer noch geprüft, welche Daten gestohlen wurden. Die Hacker behaupten laut einem Spiegelbericht, an etliche Daten gekommen zu sein, und sie drohen damit, sie zu veröffentlichen, sollten sie nicht gut 2 Millionen Euro in Bitcoin bekommen. US-Präsident Trump hat einen Öldeal mit Venezuela verkündet. Die USA erhalten die Mehrheitskontrolle über 65 Milliarden Barrel venezolanisches Erdöl. Die US-Ölreserven würden sich dadurch mehr als verdoppeln. Im Januar hatten die USA Venezuelas damaligen Präsidenten Maduro gefangen genommen. Norwegen nimmt Abschied von König Harald. Tausende Menschen legten Blumen und Karten vor dem Palast in Oslo nieder. Viele umarmten sich und weinten. Am Abend wurde der Sarg durch die Hauptstadt zum Schloss gefahren. Harald soll zunächst in der Schlosskapelle aufgebahrt werden. Der FC Bayern macht zum Bundesliga-Start genau da weiter, wo er vor der Sommerpause aufgehört hat. Im Eröffnungsspiel gegen den VfB Stuttgart haben die Bayern am Ende deutlich mit 5:1 gewonnen. Das Team von Trainer Vincent Kompany ließ sich auch nicht vom zwischenzeitlichen Ausgleich der Stuttgarter schocken. Bayern-Spieler und Torschütze zum 4:1 Alexander Pavlovic sagte bei Sky:
4: Wir haben von Anfang bis Ende alles gegeben und ist oft gegen Stuttgart so, dass sie mit der zweiten Hälfte ein bisschen einbrechen, nicht mehr so viel Kraft haben und es war heute wieder so. Und wir machen immer weiter, hören nicht auf und machen unsere Tore.
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5: Mit KI-Support. Wolkig und ab und zu nass ist es heute Vormittag. Im Norden und Westen ziehen viele Wolken durch. An der Küste regnet es zeitweise. Sonst scheint oft die Sonne und später kommen mehr Wolken dazu. Nur vereinzelt ein kurzer Schauer. Dazu werden es 20 bis 27 Grad. Morgen geht's gemischt weiter, meist trocken, maximal bis 29 Grad.
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1: Es ist wieder Wochenende und auch in dieser Woche gibt es natürlich bei uns in der Region wieder einen neuen teilmobilen Blitzer. Der steht in Langenberg auf der Hauptstraße, sowohl am Samstag, dem 29. August, als auch Sonntag, dem 30. August. Also dort bitte vorsichtig fahren, achtet auf euch, eure Mitmenschen, den Geldbeutel und den allgemeinen Verkehr, sonst kann es teurer werden. Allen eine gute Fahrt und viel Spaß mit dem Programm.

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1: Heute mit Johann einen schönen guten Tag. Der Ausschuss für Feuerwehrangelegenheiten und kommunale Ordnung tagt am Donnerstag, den 3. September um 17 Uhr in der Feuerwache Felbert Mitte in der Kopernikusstraße 8 bis 10. Auf der Tagesordnung stehen unter anderem die Sicherheit in Felberter Freibädern, die mögliche Mitgliedschaft in der GEKO Rhein-Wupper, die künftige Wahlplakatierung sowie die Einführung des Böllerverbots. Außerdem wird über den aktuellen Stand des Brandschutzbedarfsplans und dessen Fortschreibung informiert. Die öffentliche Sitzung kann von interessierten Bürgerinnen und Bürgern besucht werden. Die vollständige Tagesordnung ist im Ratsinformationssystem der Stadt Felbert einsehbar. Stammtisch des Vereins für Felberter Kinder. Der Verein für Felberter Kinder lädt am Mittwoch, den 9. September ab 19 Uhr zu einem Stammtisch in die VHS Felbert Heiligenhaus in der Oststraße 20 im Raum 24 ein. Der Verein informiert über seine Arbeit, über aktuelle Themen rund um Kinder und Familien sowie Möglichkeiten des Engagements. Interessierte Bürgerinnen und Bürger sind eingeladen, Fragen zu stellen, eigene Ideen einzubringen und den Verein kennenzulernen. Tag der offenen Tür im Familienzentrum Löwenzahn. Das Familienzentrum Löwenzahn in Heiligenhaus lädt am 4. September von 15 bis 17:30 Uhr zum Tag der offenen Tür ein. In der Mainstraße 12 können interessierte Familien, Eltern und Kinder die Räumlichkeiten kennenlernen und sich über die Angebote und pädagogische Arbeit informieren. Alle Interessierten sind herzlich willkommen. Und zum Abschluss blicken wir auf das Wetter für Felbert und die Region. Heute und am Wochenende bleibt es mild bei Werten tagsüber um die 23 Grad, nachts Werte um die 16 bis 18 Grad. Das Wetter ist wechselhaft. Es gibt immer wieder Regen, heute auch mal kurze Gewitter. Am Wochenende entspannt sich die Lage, allerdings sind vereinzelte Schauer möglich, dazwischen auch sonnige Phasen. Das gesamte Team von Radio Felbert wünscht euch eine gute Zeit. Die nächsten News gibt es wie immer zur vollen Stunde.
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Es ist wieder Wochenende und auch in dieser Woche gibt es natürlich bei uns in der Region wieder einen neuen teilmobilen Blitzer. Der steht in Langenberg auf der Hauptstraße, sowohl am Samstag, dem 29. August, als auch Sonntag, dem 30. August. Also dort bitte vorsichtig fahren, achtet auf euch, eure Mitmenschen, den Geldbeutel und den allgemeinen Verkehr, sonst kann es teurer werden. Allen eine gute Fahrt und viel Spaß mit dem Programm.

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3: Im Studio Cornelius Dreger. Schönen guten Morgen. Gemeinsame Übungen, neue Technologien und eine neue Taskforce. Die Ostseestaaten wollen beim Thema Drohnenabwehr künftig enger zusammenarbeiten. Das wurde bei einem Treffen der Innenminister in Flensburg vereinbart. Die neue Sicherheitstaskforce soll aber auch auf andere hybride Bedrohungen reagieren, so Bundesinnenminister Dobrindt.
4: Wir reden hier in der Ostsee von gekappten Unterwasserkabeln, von Anschlagsversuchen, von Desinformationskampagnen. Alles dient der Destabilisierung unserer Gesellschaften, der Politik, unserer Demokratien.
3: Das Land Berlin wird nach einem Hackerangriff erpresst, will laut regierendem Bürgermeister Wegner aber nicht auf die Forderung eingehen. Mitte August hatte die Attacke die Berliner Behörden zum Teil lahmgelegt. Es wird immer noch geprüft, welche Daten gestohlen wurden. Die Hacker behaupten laut einem Spiegelbericht an etliche Daten gekommen zu sein und sie drohen damit, sie zu veröffentlichen, sollten sie nicht gut 2 Millionen Euro in Bitcoin bekommen. US-Präsident Trump hat einen Öldeal mit Venezuela verkündet. Die USA erhalten die Mehrheitskontrolle über 65 Milliarden Barrel venezolanisches Erdöl. Die US-Ölreserven würden sich dadurch mehr als verdoppeln. Im Januar hatten die USA Venezuelas damaligen Präsidenten Maduro gefangen genommen. Norwegen nimmt Abschied von König Harald. Tausende Menschen legten Blumen und Karten vor dem Palast in Oslo nieder. Viele umarmten sich und weinten. Am Abend wurde der Sarg durch die Hauptstadt zum Schloss gefahren. Harald soll zunächst in der Schlosskapelle aufgebahrt werden. Der FC Bayern macht zum Bundesliga-Start genau da weiter, wo er vor der Sommerpause aufgehört hat. Im Eröffnungsspiel gegen den VfB Stuttgart haben die Bayern am Ende deutlich mit 5:1 gewonnen. Das Team von Trainer Vincent Kompany ließ sich auch nicht vom zwischenzeitlichen Ausgleich der Stuttgarter schocken. Bayern-Spieler und Torschütze zum 4:1 Alexander Pavlovic sagte bei Sky:
5: Wir haben von Anfang bis Ende alles gegeben und ist oft gegen Stuttgart so, dass sie mit der zweiten Hälfte ein bisschen einbrechen, nicht mehr so viel Kraft haben und es war heute wieder so und wir machen immer weiter, hören nicht auf und machen unsere Tore.
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6: Mit KI-Support. Wolkig und ab und zu nass ist es heute Vormittag. Im Norden und Westen ziehen viele Wolken durch. An der Küste regnet es zeitweise. Sonst scheint oft die Sonne und später kommen mehr Wolken dazu. Nur vereinzelt ein kurzer Schauer. Dazu werden es 20 bis 27 Grad. Morgen geht's gemischt weiter, meist trocken, maximal bis 29 Grad.
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1: Es ist wieder Wochenende und auch in dieser Woche gibt es natürlich bei uns in der Region wieder einen neuen teilmobilen Blitzer. Der steht in Langenberg auf der Hauptstraße, sowohl am Samstag, dem 29. August, als auch Sonntag, dem 30. August. Also dort bitte vorsichtig fahren, achtet auf euch, eure Mitmenschen, den Geldbeutel und den allgemeinen Verkehr, sonst kann es teurer werden. Allen eine gute Fahrt und viel Spaß mit dem Programm.

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1: Heute mit Johann einen schönen guten Tag. Der Ausschuss für Feuerwehrangelegenheiten und kommunale Ordnung tagt am Donnerstag, den 3. September um 17 Uhr in der Feuerwache Felbert Mitte in der Kopernikusstraße 8 bis 10. Auf der Tagesordnung stehen unter anderem die Sicherheit in Felberter Freibädern, die mögliche Mitgliedschaft in der GEKO Rhein-Wupper, die künftige Wahlplakatierung sowie die Einführung des Böllerverbots. Außerdem wird über den aktuellen Stand des Brandschutzbedarfsplans und dessen Fortschreibung informiert. Die öffentliche Sitzung kann von interessierten Bürgerinnen und Bürgern besucht werden. Die vollständige Tagesordnung ist im Ratsinformationssystem der Stadt Felbert einsehbar. Stammtisch des Vereins für Felberter Kinder. Der Verein für Felberter Kinder lädt am Mittwoch, den 9. September ab 19 Uhr zu einem Stammtisch in die VHS Felbert Heiligenhaus in der Oststraße 20 im Raum 24 ein. Der Verein informiert über seine Arbeit, über aktuelle Themen rund um Kinder und Familien sowie Möglichkeiten des Engagements. Interessierte Bürgerinnen und Bürger sind eingeladen, Fragen zu stellen, eigene Ideen einzubringen und den Verein kennenzulernen. Tag der offenen Tür im Familienzentrum Löwenzahn. Das Familienzentrum Löwenzahn in Heiligenhaus lädt am 4. September von 15 bis 17.30 Uhr zum Tag der offenen Tür ein. In der Mainstraße 12 können interessierte Familien, Eltern und Kinder die Räumlichkeiten kennenlernen und sich über die Angebote und pädagogische Arbeit informieren. Alle Interessierten sind herzlich willkommen. Und zum Abschluss blicken wir auf das Wetter für Felbert und die Region. Heute und am Wochenende bleibt es mild bei Werten tagsüber um die 23 Grad, nachts Werte um die 16 bis 18 Grad. Das Wetter ist wechselhaft. Es gibt immer wieder Regen, heute auch mal kurze Gewitter. Am Wochenende entspannt sich die Lage, allerdings sind vereinzelte Schauer möglich, dazwischen auch sonnige Phasen. Das gesamte Team von Radio Felbert wünscht euch eine gute Zeit. Die nächsten News gibt es wie immer zur vollen Stunde.
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1: Es ist wieder Wochenende und auch in dieser Woche gibt es natürlich bei uns in der Region wieder einen neuen teilmobilen Blitzer. Der steht in Langenberg auf der Hauptstraße, sowohl am Samstag, dem 29. August, als auch Sonntag, dem 30. August. Also dort bitte vorsichtig fahren, achtet auf euch, eure Mitmenschen, den Geldbeutel und den allgemeinen Verkehr, sonst kann es teurer werden. Allen eine gute Fahrt und viel Spaß mit dem Programm.

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6: Im Studio Cornelius Dreger. Schönen guten Morgen. Gemeinsame Übungen, neue Technologien und eine neue Taskforce. Die Ostseestaaten wollen beim Thema Drohnenabwehr künftig enger zusammenarbeiten. Das wurde bei einem Treffen der Innenminister in Flensburg vereinbart. Die neue Sicherheitstaskforce soll aber auch auf andere hybride Bedrohungen reagieren, so Bundesinnenminister Dobrindt.
7: Wir reden hier in der Ostsee von gekappten Unterwasserkabeln, von Anschlagsversuchen, von Desinformationskampagnen. Alles dient der Destabilisierung unserer Gesellschaften, der Politik, unserer Demokratien.
6: Das Land Berlin wird nach einem Hackerangriff erpresst, will laut regierendem Bürgermeister Wegner aber nicht auf die Forderung eingehen. Mitte August hatte die Attacke die Berliner Behörden zum Teil lahmgelegt. Es wird immer noch geprüft, welche Daten gestohlen wurden. Die Hacker behaupten laut einem Spiegelbericht, an etliche Daten gekommen zu sein und sie drohen damit, sie zu veröffentlichen, sollten sie nicht gut 2 Millionen Euro in Bitcoin bekommen. US-Präsident Trump hat einen Öldeal mit Venezuela verkündet. Die USA erhalten die Mehrheitskontrolle über 65 Milliarden Barrel venezolanisches Erdöl. Die US-Ölreserven würden sich dadurch mehr als verdoppeln. Im Januar hatten die USA Venezuelas damaligen Präsidenten Maduro gefangen genommen. Norwegen nimmt Abschied von König Harald. Tausende Menschen legten Blumen und Karten vor dem Palast in Oslo nieder. Viele umarmten sich und weinten. Am Abend wurde der Sarg durch die Hauptstadt zum Schloss gefahren. Harald soll zunächst in der Schlosskapelle aufgebahrt werden. Der FC Bayern macht zum Bundesliga-Start genau da weiter, wo er vor der Sommerpause aufgehört hat. Im Eröffnungsspiel gegen den VfB Stuttgart haben die Bayern am Ende deutlich mit 5:1 gewonnen. Das Team von Trainer Vincent Kompany ließ sich auch nicht vom zwischenzeitlichen Ausgleich der Stuttgarter schocken. Bayern-Spieler und Torschütze zum 4:1 Alexander Pavlovic sagte bei Sky:
8: Wir haben von Anfang bis Ende alles gegeben und ist oft gegen Stuttgart so, dass sie mit der zweiten Hälfte ein bisschen einbrechen, nicht mehr so viel Kraft haben und es war heute wieder so und wir machen immer weiter, hören nicht auf und machen unsere Tore.
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9: Mit KI-Support. Wolkig und ab und zu nass ist es heute Vormittag. Im Norden und Westen ziehen viele Wolken durch. An der Küste regnet es zeitweise, sonst scheint oft die Sonne und später kommen mehr Wolken dazu, nur vereinzelt ein kurzer Schauer. Dazu werden es 20 bis 27 Grad. Morgen geht's gemischt weiter, meist trocken, maximal bis 29 Grad.
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1: Es ist wieder Wochenende und auch in dieser Woche gibt es natürlich bei uns in der Region wieder einen neuen teilmobilen Blitzer. Der steht in Langenberg auf der Hauptstraße, sowohl am Samstag, dem 29. August, als auch Sonntag, dem 30. August. Also dort bitte vorsichtig fahren, achtet auf euch, eure Mitmenschen, den Geldbeutel und den allgemeinen Verkehr, sonst kann es teurer werden. Allen eine gute Fahrt und viel Spaß mit dem Programm.

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1: Heute mit Johann einen schönen guten Tag. Der Ausschuss für Feuerwehrangelegenheiten und kommunale Ordnung tagt am Donnerstag, den 3. September um 17 Uhr in der Feuerwache Felbert Mitte in der Kopernikusstraße 8 bis 10. Auf der Tagesordnung stehen unter anderem die Sicherheit in Felberter Freibädern, die mögliche Mitgliedschaft in der GEKO Rhein-Wupper, die künftige Wahlplakatierung sowie die Einführung des Böllerverbots. Außerdem wird über den aktuellen Stand des Brandschutzbedarfsplans und dessen Fortschreibung informiert. Die öffentliche Sitzung kann von interessierten Bürgerinnen und Bürgern besucht werden. Die vollständige Tagesordnung ist im Ratsinformationssystem der Stadt Felbert einsehbar. Stammtisch des Vereins für Felberter Kinder. Der Verein für Felberter Kinder lädt am Mittwoch, den 9. September ab 19 Uhr zu einem Stammtisch in die VHS Felbert Heiligenhaus in der Oststraße 20 im Raum 24 ein. Der Verein informiert über seine Arbeit, über aktuelle Themen rund um Kinder und Familien sowie Möglichkeiten des Engagements. Interessierte Bürgerinnen und Bürger sind eingeladen, Fragen zu stellen, eigene Ideen einzubringen und den Verein kennenzulernen. Tag der offenen Tür im Familienzentrum Löwenzahn. Das Familienzentrum Löwenzahn in Heiligenhaus lädt am 4. September von 15 bis 17.30 Uhr zum Tag der offenen Tür ein. In der Mainstraße 12 können interessierte Familien, Eltern und Kinder die Räumlichkeiten kennenlernen und sich über die Angebote und pädagogische Arbeit informieren. Alle Interessierten sind herzlich willkommen. Und zum Abschluss blicken wir auf das Wetter für Felbert und die Region. Heute und am Wochenende bleibt es mild bei Werten tagsüber um die 23 Grad, nachts Werte um die 16 bis 18 Grad. Das Wetter ist wechselhaft. Es gibt immer wieder Regen, heute auch mal kurze Gewitter. Am Wochenende entspannt sich die Lage, allerdings sind vereinzelte Schauer möglich, dazwischen auch sonnige Phasen. Das gesamte Team von Radio Felbert wünscht euch eine gute Zeit. Die nächsten News gibt es wie immer zur vollen Stunde.
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1: Es ist wieder Wochenende und auch in dieser Woche gibt es natürlich bei uns in der Region wieder einen neuen teilmobilen Blitzer. Der steht in Langenberg auf der Hauptstraße, sowohl am Samstag, dem 29. August, als auch Sonntag, dem 30. August. Also dort bitte vorsichtig fahren, achtet auf euch, eure Mitmenschen, den Geldbeutel und den allgemeinen Verkehr, sonst kann es teurer werden. Allen eine gute Fahrt und viel Spaß mit dem Programm.

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5: Im Studio Cornelius Dreger. Schönen guten Morgen. Gemeinsame Übungen, neue Technologien und eine neue Taskforce. Die Ostseestaaten wollen beim Thema Drohnenabwehr künftig enger zusammenarbeiten. Das wurde bei einem Treffen der Innenminister in Flensburg vereinbart. Die neue Sicherheitstaskforce soll aber auch auf andere hybride Bedrohungen reagieren, so Bundesinnenminister Dobrindt.
6: Wir reden hier in der Ostsee von gekappten Unterwasserkabeln, von Anschlagsversuchen, von Desinformationskampagnen. Alles dient der Destabilisierung unserer Gesellschaften, der Politik, unserer Demokratien.
5: Das Land Berlin wird nach einem Hackerangriff erpresst, will laut regierendem Bürgermeister Wegner aber nicht auf die Forderung eingehen. Mitte August hatte die Attacke die Berliner Behörden zum Teil lahmgelegt. Es wird immer noch geprüft, welche Daten gestohlen wurden. Die Hacker behaupten laut einem Spiegelbericht an etliche Daten gekommen zu sein und sie drohen damit, sie zu veröffentlichen, sollten sie nicht gut 2 Millionen Euro in Bitcoin bekommen. US-Präsident Trump hat einen Öldeal mit Venezuela verkündet. Die USA erhalten die Mehrheitskontrolle über 65 Milliarden Barrel venezolanisches Erdöl. Die US-Ölreserven würden sich dadurch mehr als verdoppeln. Im Januar hatten die USA Venezuelas damaligen Präsidenten Maduro gefangen genommen. Norwegen nimmt Abschied von König Harald. Tausende Menschen legten Blumen und Karten vor dem Palast in Oslo nieder. Viele umarmten sich und weinten. Am Abend wurde der Sarg durch die Hauptstadt zum Schloss gefahren. Harald soll zunächst in der Schlosskapelle aufgebahrt werden. Der FC Bayern macht zum Bundesliga-Start genau da weiter, wo er vor der Sommerpause aufgehört hat. Im Eröffnungsspiel gegen den VfB Stuttgart haben die Bayern am Ende deutlich mit 5:1 gewonnen. Das Team von Trainer Vincent Kompany ließ sich auch nicht vom zwischenzeitlichen Ausgleich der Stuttgarter schocken. Bayern-Spieler und Torschütze zum 4:1 Alexander Pavlovic sagte bei Sky:
7: Wir haben von Anfang bis Ende alles gegeben und ist oft gegen Stuttgart so, dass sie mit der zweiten Hälfte ein bisschen einbrechen, nicht mehr so viel Kraft haben und es war heute wieder so und wir machen immer weiter, hören nicht auf und machen unsere Tore.
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8: Mit KI-Support. Wolkig und ab und zu nass ist es heute Vormittag. Im Norden und Westen ziehen viele Wolken durch. An der Küste regnet es zeitweise.

0: Also, sonst scheint oft die Sonne und später kommen mehr Wolken dazu, nur vereinzelt ein kurzer Schauer. Dazu werden es 20 bis 27 Grad. Morgen geht's gemischt weiter, meist trocken, maximal bis 29 Grad.
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1: Es ist wieder Wochenende und auch in dieser Woche gibt es natürlich bei uns in der Region wieder einen neuen teilmobilen Blitzer. Der steht in Langenberg auf der Hauptstraße, sowohl am Samstag, dem 29. August, als auch Sonntag, dem 30. August. Also dort bitte vorsichtig fahren, achtet auf euch, eure Mitmenschen, den Geldbeutel und den allgemeinen Verkehr, sonst kann es teurer werden. Allen eine gute Fahrt und viel Spaß mit dem Programm.

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2: Heute mit Johann einen schönen guten Tag. Der Ausschuss für Feuerwehrangelegenheiten und kommunale Ordnung tagt am Donnerstag, den 3. September um 17 Uhr in der Feuerwache Felbert Mitte in der Kopernikusstraße 8 bis 10. Auf der Tagesordnung stehen unter anderem die Sicherheit in Felberter Freibädern, die mögliche Mitgliedschaft in der GEKO Rhein-Wupper, die künftige Wahlplakatierung sowie die Einführung des Böllerverbots. Außerdem wird über den aktuellen Stand des Brandschutzbedarfsplans und dessen Fortschreibung informiert. Die öffentliche Sitzung kann von interessierten Bürgerinnen und Bürgern besucht werden. Die vollständige Tagesordnung ist im Ratsinformationssystem der Stadt Felbert einsehbar. Stammtisch des Vereins für Felberter Kinder. Der Verein für Felberter Kinder lädt am Mittwoch, den 9. September ab 19 Uhr zu einem Stammtisch in die VHS Felbert Heiligenhaus in der Oststraße 20 im Raum 24 ein. Der Verein informiert über seine Arbeit, über aktuelle Themen rund um Kinder und Familien sowie Möglichkeiten des Engagements. Interessierte Bürgerinnen und Bürger sind eingeladen, Fragen zu stellen, eigene Ideen einzubringen und den Verein kennenzulernen. Tag der offenen Tür im Familienzentrum Löwenzahn. Das Familienzentrum Löwenzahn in Heiligenhaus lädt am 4. September von 15 bis 17:30 Uhr zum Tag der offenen Tür ein. In der Mainstraße 12 können interessierte Familien, Eltern und Kinder die Räumlichkeiten kennenlernen und sich über die Angebote und pädagogische Arbeit informieren. Alle Interessierten sind herzlich willkommen. Und zum Abschluss blicken wir auf das Wetter für Felbert und die Region. Heute und am Wochenende bleibt es mild, bei Werten tagsüber um die 23 Grad, nachts Werte um die 16 bis 18 Grad. Das Wetter ist wechselhaft. Es gibt immer wieder Regen, heute auch mal kurze Gewitter. Am Wochenende entspannt sich die Lage, allerdings sind vereinzelte Schauer möglich, dazwischen auch sonnige Phasen. Das gesamte Team von Radio Felbert wünscht euch eine gute Zeit. Die nächsten News gibt es wie immer zur vollen Stunde.
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1: Es ist wieder Wochenende und auch in dieser Woche gibt es natürlich bei uns in der Region wieder einen neuen teilmobilen Blitzer. Der steht in Langenberg auf der Hauptstraße, sowohl am Samstag, dem 29. August, als auch Sonntag, dem 30. August. Also dort bitte vorsichtig fahren, achtet auf euch, eure Mitmenschen, den Geldbeutel und den allgemeinen Verkehr, sonst kann es teurer werden. Allen eine gute Fahrt und viel Spaß mit dem Programm.

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2: Im Studio Cornelius Dreger. Schönen guten Morgen. Gemeinsame Übungen, neue Technologien und eine neue Taskforce. Die Ostseestaaten wollen beim Thema Drohnenabwehr künftig enger zusammenarbeiten. Das wurde bei einem Treffen der Innenminister in Flensburg vereinbart. Die neue Sicherheitstaskforce soll aber auch auf andere hybride Bedrohungen reagieren, so Bundesinnenminister Dobrindt.
3: Wir reden hier in der Ostsee von gekappten Unterwasserkabeln, von Anschlagsversuchen, von Desinformationskampagnen. Alles dient der Destabilisierung unserer Gesellschaften, der Politik, unserer Demokratien.
2: Das Land Berlin wird nach einem Hackerangriff erpresst, will laut regierendem Bürgermeister Wegner aber nicht auf die Forderung eingehen. Mitte August hatte die Attacke die Berliner Behörden zum Teil lahmgelegt. Es wird immer noch geprüft, welche Daten gestohlen wurden. Die Hacker behaupten laut einem Spiegelbericht, an etliche Daten gekommen zu sein und sie drohen damit, sie zu veröffentlichen, sollten sie nicht gut 2 Millionen Euro in Bitcoin bekommen. US-Präsident Trump hat einen Öldeal mit Venezuela verkündet. Die USA erhalten die Mehrheitskontrolle über 65 Milliarden Barrel venezolanisches Erdöl. Die US-Ölreserven würden sich dadurch mehr als verdoppeln. Im Januar hatten die USA Venezuelas damaligen Präsidenten Maduro gefangen genommen. Norwegen nimmt Abschied von König Harald. Tausende Menschen legten Blumen und Karten vor dem Palast in Oslo nieder. Viele umarmten sich und weinten. Am Abend wurde der Sarg durch die Hauptstadt zum Schloss gefahren. Harald soll zunächst in der Schlosskapelle aufgebahrt werden. Der FC Bayern macht zum Bundesliga-Start genau da weiter, wo er vor der Sommerpause aufgehört hat. Im Eröffnungsspiel gegen den VfB Stuttgart haben die Bayern am Ende deutlich mit 5:1 gewonnen. Das Team von Trainer Vincent Kompany ließ sich auch nicht vom zwischenzeitlichen Ausgleich der Stuttgarter schocken. Bayern-Spieler und Torschütze zum 4:1 Alexander Pavlovic sagte bei Sky:
4: Wir haben von Anfang bis Ende alles gegeben und es ist oft gegen Stuttgart so, dass sie mit der zweiten Hälfte ein bisschen einbrechen, nicht mehr so viel Kraft haben und es war heute wieder so und wir machen immer weiter, hören nicht auf und machen unsere Tore.
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5: Mit KI-Support. Wolkig und ab und zu nass ist es heute Vormittag. Im Norden und Westen ziehen viele Wolken durch. An der Küste regnet es zeitweise. Sonst scheint oft die Sonne und später kommen mehr Wolken dazu. Nur vereinzelt ein kurzer Schauer. Dazu werden es 20 bis 27 Grad. Morgen geht's gemischt weiter, meist trocken, maximal bis 29 Grad.
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1: Es ist wieder Wochenende und auch in dieser Woche gibt es natürlich bei uns in der Region wieder einen neuen teilmobilen Blitzer. Der steht in Langenberg auf der Hauptstraße, sowohl am Samstag, dem 29. August, als auch Sonntag, dem 30. August. Also dort bitte vorsichtig fahren, achtet auf euch, eure Mitmenschen, den Geldbeutel und den allgemeinen Verkehr, sonst kann es teurer werden. Allen eine gute Fahrt und viel Spaß mit dem Programm.
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2: Im Studio Cornelius Dreger. Schönen guten Morgen. Gemeinsame Übungen, neue Technologien und eine neue Taskforce. Die Ostseestaaten wollen beim Thema Drohnenabwehr künftig enger zusammenarbeiten. Das wurde bei einem Treffen der Innenminister in Flensburg vereinbart. Die neue Sicherheitstaskforce soll aber auch auf andere hybride Bedrohungen reagieren, so Bundesinnenminister Dobrindt.
3: Wir reden hier in der Ostsee von gekappten Unterwasserkabeln, von Anschlagsversuchen, von Desinformationskampagnen. Alles dient der Destabilisierung unserer Gesellschaften, der Politik, unserer Demokratien.
2: Das Land Berlin wird nach einem Hackerangriff erpresst, will laut regierendem Bürgermeister Wegner aber nicht auf die Forderung eingehen. Mitte August hatte die Attacke die Berliner Behörden zum Teil lahmgelegt. Es wird immer noch geprüft, welche Daten gestohlen wurden. Die Hacker behaupten laut einem Spiegelbericht an etliche Daten gekommen zu sein und sie drohen damit, sie zu veröffentlichen, sollten sie nicht gut 2 Millionen Euro in Bitcoin bekommen. US-Präsident Trump hat einen Öldeal mit Venezuela verkündet. Die USA erhalten die Mehrheitskontrolle über 65 Milliarden Barrel venezolanisches Erdöl. Die US-Ölreserven würden sich dadurch mehr als verdoppeln. Im Januar hatten die USA Venezuelas damaligen Präsidenten Maduro gefangen genommen. Norwegen nimmt Abschied von König Harald. Tausende Menschen legten Blumen und Karten vor dem Palast in Oslo nieder. Viele umarmten sich und weinten. Am Abend wurde der Sarg durch die Hauptstadt zum Schloss gefahren. Harald soll zunächst in der Schlosskapelle aufgebahrt werden. Der FC Bayern macht zum Bundesliga-Start genau da weiter, wo er vor der Sommerpause aufgehört hat. Im Eröffnungsspiel gegen den VfB Stuttgart haben die Bayern am Ende deutlich mit 5:1 gewonnen. Das Team von Trainer Vincent Kompany ließ sich auch nicht vom zwischenzeitlichen Ausgleich der Stuttgarter schocken. Bayern-Spieler und Torschütze zum 4:1 Alexander Pavlovic sagte bei Sky:
4: Wir haben von Anfang bis Ende alles gegeben und es ist oft gegen Stuttgart so, dass sie mit der zweiten Hälfte ein bisschen einbrechen, nicht mehr so viel Kraft haben und es war heute wieder so und wir machen immer weiter, hören nicht auf und machen unsere Tore.
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5: Mit KI-Support. Wolkig und ab und zu nass ist es heute Vormittag. Im Norden und Westen ziehen viele Wolken durch. An der Küste regnet es zeitweise. Sonst scheint oft die Sonne und später kommen mehr Wolken dazu. Nur vereinzelt ein kurzer Schauer. Dazu werden es 20 bis 27 Grad. Morgen geht's gemischt weiter, meist trocken, maximal bis 29 Grad.
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1: Es ist wieder Wochenende und auch in dieser Woche gibt es natürlich bei uns in der Region wieder einen neuen teilmobilen Blitzer. Der steht in Langenberg auf der Hauptstraße, sowohl am Samstag, dem 29. August, als auch Sonntag, dem 30. August. Also dort bitte vorsichtig fahren, achtet auf euch, eure Mitmenschen, den Geldbeutel und den allgemeinen Verkehr, sonst kann es teurer werden. Allen eine gute Fahrt und viel Spaß mit dem Programm.
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3: Im Studio Cornelius Dreger. Schönen guten Morgen. Gemeinsame Übungen, neue Technologien und eine neue Taskforce. Die Ostseestaaten wollen beim Thema Drohnenabwehr künftig enger zusammenarbeiten. Das wurde bei einem Treffen der Innenminister in Flensburg vereinbart. Die neue Sicherheitstaskforce soll aber auch auf andere hybride Bedrohungen reagieren, so Bundesinnenminister Dobrindt.
4: Wir reden hier in der Ostsee von gekappten Unterwasserkabeln, von Anschlagsversuchen, von Desinformationskampagnen. Alles dient der Destabilisierung unserer Gesellschaften, der Politik, unserer Demokratien.
3: Das Land Berlin wird nach einem Hackerangriff erpresst, will laut regierendem Bürgermeister Wegner aber nicht auf die Forderung eingehen. Mitte August hatte die Attacke die Berliner Behörden zum Teil lahmgelegt. Es wird immer noch geprüft, welche Daten gestohlen wurden. Die Hacker behaupten laut einem Spiegelbericht, an etliche Daten gekommen zu sein und sie drohen damit, sie zu veröffentlichen, sollten sie nicht gut 2 Millionen Euro in Bitcoin bekommen. US-Präsident Trump hat einen Öldeal mit Venezuela verkündet. Die USA erhalten die Mehrheitskontrolle über 65 Milliarden Barrel venezolanisches Erdöl. Die US-Ölreserven würden sich dadurch mehr als verdoppeln. Im Januar hatten die USA Venezuelas damaligen Präsidenten Maduro gefangen genommen. Norwegen nimmt Abschied von König Harald. Tausende Menschen legten Blumen und Karten vor dem Palast in Oslo nieder. Viele umarmten sich und weinten. Am Abend wurde der Sarg durch die Hauptstadt zum Schloss gefahren. Harald soll zunächst in der Schlosskapelle aufgebahrt werden. Der FC Bayern macht zum Bundesliga-Start genau da weiter, wo er vor der Sommerpause aufgehört hat. Im Eröffnungsspiel gegen den VfB Stuttgart haben die Bayern am Ende deutlich mit 5:1 gewonnen. Das Team von Trainer Vincent Kompany ließ sich auch nicht vom zwischenzeitlichen Ausgleich der Stuttgarter schocken. Bayern-Spieler und Torschütze zum 4:1 Alexander Pavlovic sagte bei Sky:
5: Wir haben von Anfang bis Ende alles gegeben und ist oft gegen Stuttgart so, dass sie mit der zweiten Hälfte ein bisschen einbrechen, nicht mehr so viel Kraft haben und es war heute wieder so und wir machen immer weiter, hören nicht auf und machen unsere Tore.
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6: Mit KI-Support. Wolkig und ab und zu nass ist es heute Vormittag. Im Norden und Westen ziehen viele Wolken durch. An der Küste regnet es zeitweise, sonst scheint oft die Sonne und später kommen mehr Wolken dazu, nur vereinzelt ein kurzer Schauer. Dazu werden es 20 bis 27 Grad. Morgen geht's gemischt weiter, meist trocken, maximal bis 29 Grad.
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1: Es ist wieder Wochenende und auch in dieser Woche gibt es natürlich bei uns in der Region wieder einen neuen teilmobilen Blitzer. Der steht in Langenberg auf der Hauptstraße, sowohl am Samstag, dem 29. August, als auch Sonntag, dem 30. August. Also dort bitte vorsichtig fahren, achtet auf euch, eure Mitmenschen, den Geldbeutel und den allgemeinen Verkehr, sonst kann es teurer werden. Allen eine gute Fahrt und viel Spaß mit dem Programm.

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3: Im Studio Cornelius Dreger. Schönen guten Morgen. Gemeinsame Übungen, neue Technologien und eine neue Taskforce. Die Ostseestaaten wollen beim Thema Drohnenabwehr künftig enger zusammenarbeiten. Das wurde bei einem Treffen der Innenminister in Flensburg vereinbart. Die neue Sicherheitstaskforce soll aber auch auf andere hybride Bedrohungen reagieren, so Bundesinnenminister Dobrindt.
4: Wir reden hier in der Ostsee von gekappten Unterwasserkabeln, von Anschlagsversuchen, von Desinformationskampagnen. Alles dient der Destabilisierung unserer Gesellschaften, der Politik, unserer Demokratien.
3: Das Land Berlin wird nach einem Hackerangriff erpresst, will laut regierendem Bürgermeister Wegner aber nicht auf die Forderung eingehen. Mitte August hatte die Attacke die Berliner Behörden zum Teil lahmgelegt. Es wird immer noch geprüft, welche Daten gestohlen wurden. Die Hacker behaupten laut einem Spiegelbericht, an etliche Daten gekommen zu sein und sie drohen damit, sie zu veröffentlichen, sollten sie nicht gut 2 Millionen Euro in Bitcoin bekommen. US-Präsident Trump hat einen Öldeal mit Venezuela verkündet. Die USA erhalten die Mehrheitskontrolle über 65 Milliarden Barrel venezolanisches Erdöl. Die US-Ölreserven würden sich dadurch mehr als verdoppeln. Im Januar hatten die USA Venezuelas damaligen Präsidenten Maduro gefangen genommen. Norwegen nimmt Abschied von König Harald. Tausende Menschen legten Blumen und Karten vor dem Palast in Oslo nieder. Viele umarmten sich und weinten. Am Abend wurde der Sarg durch die Hauptstadt zum Schloss gefahren. Harald soll zunächst in der Schlosskapelle aufgebahrt werden. Der FC Bayern macht zum Bundesliga-Start genau da weiter, wo er vor der Sommerpause aufgehört hat. Im Eröffnungsspiel gegen den VfB Stuttgart haben die Bayern am Ende deutlich mit 5:1 gewonnen. Das Team von Trainer Vincent Kompany ließ sich auch nicht vom zwischenzeitlichen Ausgleich der Stuttgarter schocken. Bayern-Spieler und Torschütze zum 4:1 Alexander Pavlovic sagte bei Sky:
5: Wir haben von Anfang bis Ende alles gegeben und ist oft gegen Stuttgart so, dass sie mit der zweiten Hälfte ein bisschen einbrechen, nicht mehr so viel Kraft haben und es war heute wieder so und wir machen immer weiter, hören nicht auf und machen unsere Tore.
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6: Mit KI-Support. Wolkig und ab und zu nass ist es heute Vormittag. Im Norden und Westen ziehen viele Wolken durch. An der Küste regnet es zeitweise. Sonst scheint oft die Sonne und später kommen mehr Wolken dazu. Nur vereinzelt ein kurzer Schauer. Dazu werden es 20 bis 27 Grad. Morgen geht's gemischt weiter, meist trocken, maximal bis 29 Grad.
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1: Es ist wieder Wochenende und auch in dieser Woche gibt es natürlich bei uns in der Region wieder einen neuen teilmobilen Blitzer. Der steht in Langenberg auf der Hauptstraße, sowohl am Samstag, dem 29. August, als auch Sonntag, dem 30. August. Also dort bitte vorsichtig fahren, achtet auf euch, eure Mitmenschen, den Geldbeutel und den allgemeinen Verkehr, sonst kann es teurer werden. Allen eine gute Fahrt und viel Spaß mit dem Programm.

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2: Im Studio Cornelius Dreger. Schönen guten Morgen. Gemeinsame Übungen, neue Technologien und eine neue Taskforce. Die Ostseestaaten wollen beim Thema Drohnenabwehr künftig enger zusammenarbeiten. Das wurde bei einem Treffen der Innenminister in Flensburg vereinbart. Die neue Sicherheitstaskforce soll aber auch auf andere hybride Bedrohungen reagieren, so Bundesinnenminister Dobrindt.
3: Wir reden hier in der Ostsee von gekappten Unterwasserkabeln, von Anschlagsversuchen, von Desinformationskampagnen. Alles dient der Destabilisierung unserer Gesellschaften, der Politik, unserer Demokratien.
2: Das Land Berlin wird nach einem Hackerangriff erpresst, will laut regierendem Bürgermeister Wegner aber nicht auf die Forderung eingehen. Mitte August hatte die Attacke die Berliner Behörden zum Teil lahmgelegt. Es wird immer noch geprüft, welche Daten gestohlen wurden. Die Hacker behaupten laut einem Spiegelbericht, an etliche Daten gekommen zu sein und sie drohen damit, sie zu veröffentlichen, sollten sie nicht gut 2 Millionen Euro in Bitcoin bekommen. US-Präsident Trump hat einen Öldeal mit Venezuela verkündet. Die USA erhalten die Mehrheitskontrolle über 65 Milliarden Barrel venezolanisches Erdöl. Die US-Ölreserven würden sich dadurch mehr als verdoppeln. Im Januar hatten die USA Venezuelas damaligen Präsidenten Maduro gefangen genommen. Norwegen nimmt Abschied von König Harald. Tausende Menschen legten Blumen und Karten vor dem Palast in Oslo nieder. Viele umarmten sich und weinten. Am Abend wurde der Sarg durch die Hauptstadt zum Schloss gefahren. Harald soll zunächst in der Schlosskapelle aufgebahrt werden. Der FC Bayern macht zum Bundesliga-Start genau da weiter, wo er vor der Sommerpause aufgehört hat. Im Eröffnungsspiel gegen den VfB Stuttgart haben die Bayern am Ende deutlich mit 5:1 gewonnen. Das Team von Trainer Vincent Kompany ließ sich auch nicht vom zwischenzeitlichen Ausgleich der Stuttgarter schocken. Bayern-Spieler und Torschütze zum 4:1 Alexander Pavlovic sagte bei Sky:
4: Wir haben von Anfang bis Ende alles gegeben und ist oft gegen Stuttgart so, dass sie mit der zweiten Hälfte ein bisschen einbrechen, nicht mehr so viel Kraft haben und es war heute wieder so und wir machen immer weiter, hören nicht auf und machen unsere Tore.
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5: Mit KI-Support. Wolkig und ab und zu nass ist es heute Vormittag. Im Norden und Westen ziehen viele Wolken durch. An der Küste regnet es zeitweise, sonst scheint oft die Sonne und später kommen mehr Wolken dazu, nur vereinzelt ein kurzer Schauer. Dazu werden es 20 bis 27 Grad. Morgen geht's gemischt weiter, meist trocken, maximal bis 29 Grad.
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Es ist wieder Wochenende und auch in dieser Woche gibt es natürlich bei uns in der Region wieder einen neuen teilmobilen Blitzer. Der steht in Langenberg auf der Hauptstraße, sowohl am Samstag, dem 29. August, als auch Sonntag, dem 30. August. Also dort bitte vorsichtig fahren, achtet auf euch, eure Mitmenschen, den Geldbeutel und den allgemeinen Verkehr, sonst kann es teurer werden. Allen eine gute Fahrt und viel Spaß mit dem Programm.

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2: Im Studio Cornelius Dreger. Schönen guten Morgen. Gemeinsame Übungen, neue Technologien und eine neue Taskforce. Die Ostseestaaten wollen beim Thema Drohnenabwehr künftig enger zusammenarbeiten. Das wurde bei einem Treffen der Innenminister in Flensburg vereinbart. Die neue Sicherheitstaskforce soll aber auch auf andere hybride Bedrohungen reagieren, so Bundesinnenminister Dobrindt.
3: Wir reden hier in der Ostsee von gekappten Unterwasserkabeln, von Anschlagsversuchen, von Desinformationskampagnen. Alles dient der Destabilisierung unserer Gesellschaften, der Politik, unserer Demokratien.
2: Das Land Berlin wird nach einem Hackerangriff erpresst, will laut regierendem Bürgermeister Wegner aber nicht auf die Forderung eingehen. Mitte August hatte die Attacke die Berliner Behörden zum Teil lahmgelegt. Es wird immer noch geprüft, welche Daten gestohlen wurden. Die Hacker behaupten laut einem Spiegelbericht, an etliche Daten gekommen zu sein, und sie drohen damit, sie zu veröffentlichen, sollten sie nicht gut 2 Millionen Euro in Bitcoin bekommen. US-Präsident Trump hat einen Öldeal mit Venezuela verkündet. Die USA erhalten die Mehrheitskontrolle über 65 Milliarden Barrel venezolanisches Erdöl. Die US-Ölreserven würden sich dadurch mehr als verdoppeln. Im Januar hatten die USA Venezuelas damaligen Präsidenten Maduro gefangen genommen. Norwegen nimmt Abschied von König Harald. Tausende Menschen legten Blumen und Karten vor dem Palast in Oslo nieder. Viele umarmten sich und weinten. Am Abend wurde der Sarg durch die Hauptstadt zum Schloss gefahren. Harald soll zunächst in der Schlosskapelle aufgebahrt werden. Der FC Bayern macht zum Bundesliga-Start genau da weiter, wo er vor der Sommerpause aufgehört hat. Im Eröffnungsspiel gegen den VfB Stuttgart haben die Bayern am Ende deutlich mit 5:1 gewonnen. Das Team von Trainer Vincent Kompany ließ sich auch nicht vom zwischenzeitlichen Ausgleich der Stuttgarter schocken. Bayern-Spieler und Torschütze zum 4:1 Alexander Pavlovic sagte bei Sky:
4: Wir haben von Anfang bis Ende alles gegeben und ist oft gegen Stuttgart so, dass sie mit der zweiten Hälfte ein bisschen einbrechen, nicht mehr so viel Kraft haben und es war heute wieder so und wir machen immer weiter, hören nicht auf und machen unsere Tore.
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5: Mit KI-Support. Wolkig und ab und zu nass ist es heute Vormittag. Im Norden und Westen ziehen viele Wolken durch. An der Küste regnet es zeitweise, sonst scheint oft die Sonne und später kommen mehr Wolken dazu, nur vereinzelt ein kurzer Schauer. Dazu werden es 20 bis 27 Grad. Morgen geht's gemischt weiter, meist trocken, maximal bis 29 Grad.
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1: Es ist wieder Wochenende und auch in dieser Woche gibt es natürlich bei uns in der Region wieder einen neuen teilmobilen Blitzer. Der steht in Langenberg auf der Hauptstraße, sowohl am Samstag, dem 29. August, als auch Sonntag, dem 30. August. Also dort bitte vorsichtig fahren, achtet auf euch, eure Mitmenschen, den Geldbeutel und den allgemeinen Verkehr, sonst kann es teurer werden. Allen eine gute Fahrt und viel Spaß mit dem Programm.

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